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1: Guten Tag, liebe Hörerinnen und Hörer, herzlich willkommen zur Samstagsausgabe unseres Magazins Die Slowakei hautnah. Am Mischpult sitzt diesmal Tonmeisterin Eva Medelska und am Mikrofon Kerstin Jakubik. In der nächsten halben Stunde erwartet Sie wieder interessante Beiträge aus den vergangenen Tagen. Marika Antaschowa verrät Ihnen mehr über Wissenschaft und Sport im Laufe von 100 Jahren Rundfunk auf dem Gebiet der Slowakei. Und anschließend schauen wir uns die hiesige Plasmaforschung an. Zu unserem Programm wünschen wir Ihnen angenehme Unterhaltung.
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2: Wissenschaft und Rundfunk gehören seit jeher zusammen. Schließlich ist auch der Rundfunk selbst dank faszinierender wissenschaftlicher Entdeckungen entstanden. Ohne die halbleitenden Eigenschaften von Silizium, das Verständnis elektromagnetischer Wellen oder die Erfindung der Antenne könnten wir uns heute nicht hören. Der erste Wissenschaftler aus unseren Breitengraden, den man auch im Radio hören konnte, war Professor Jaroslav Hejrovský, ein genialer Chemiker und Begründer der Polarographie, der den Nobelpreis für Chemie erhielt. Seine Stimme blieb in einer Archivaufnahme erhalten.
3: Mein Leben ist eng mit der Polarographie verbunden. Sie entstand im Jahr 1922, als meine Arbeit über den elektrischen Strom, die durch eine Quecksilbertropfenelektrode fließt, veröffentlicht wurde. Diese Elektrode erneuert sich nämlich beim Tropfen des Quecksilbers ständig. Sie wird nicht von Substanzen bedeckt, die sich bei einer festen Elektrode beim Stromdurchgang üblicherweise absetzen und deren Oberfläche verändern.
2: Auch heute haben wir Wissenschaftler von Weltrang, über die der Durchschnittsbürger vielleicht nicht viel weiß, deren Entdeckungen aber wie aus einem Science-Fiction-Film klingen. So leitete zum Beispiel Fedor Gömöri ein Team, das den sogenannten magnetischen Unsichtbarkeitsmantel entwickelt hat. Dieser funktioniert ein bisschen wie der aus Harry Potter, nur dass er keine Menschen vor den Augen anderer verbirgt, sondern Gegenstände vor Magnetfeldern.
4: In Wirklichkeit verbringt ein Wissenschaftler auch viel Zeit im Labor. Manche Kollegen arbeiten häufig im Feld. Sozialwissenschaftler wiederum verbringen lange Stunden unter Menschen. Es geht also nicht nur darum, am Schreibtisch zu sitzen. Die Aufbereitung der Ergebnisse in eine klare und verständliche Form erfordert immer Geduld, einen rationalen Ansatz, das Sortieren von Fakten und die Suche nach möglichst einfachen Formulierungen für Schlussfolgerungen.
2: Der Rundfunk bietet mehrere Sendungen und Rubriken, in denen über Orte berichtet wird, an die es slowakische Wissenschaftler geschafft haben. Einer davon ist das Schweizer CERN, Heimat des größten Teilchenbeschleunigers der Welt. Auch Professor Branislav Sitar hat dort seinen festen Platz. Er ist Mitglied eines Teams, das die grundlegendsten Fragen zur Entstehung des Universums erforscht.
5: Ich bin sehr froh, dass ich die Möglichkeit habe, gerade in einem solchen Labor zu arbeiten. Es ist eine großartige Erfahrung. Ich denke, wir haben dort bereits sehr viel geschafft und an verschiedenen Experimenten mitgewirkt. Die Vorreiterrolle in der Teilchenphysik wird das CERN noch mindestens weitere 15 Jahre behalten.
2: Hinter jedem wissenschaftlichen Erfolg steckt eine enorme Begeisterung. Diese war auch hinter dem Projekt des ersten slowakischen Satelliten SK-Cube, der 2017 in die Erdumlaufbahn gebracht wurde, die treibende Kraft. Dieser Weltraumtraum wurde von Jakub Kapusch und seinem Team verwirklicht.
3: Wir haben das Projekt als eine Gruppe von Enthusiasten ins Leben gerufen. Es war wirklich eine verrückte Idee. Nach und nach haben wir es dank unserer hartnäckigen Beharrlichkeit weitergeführt. Zunächst arbeiteten wir aus eigener Kraft, dann schlossen sich slowakische Universitäten an, später Technologiepartner. Und schließlich gelang es uns, auch Unterstützung aus öffentlichen Mitteln zu erhalten. All das hat sich nach und nach summiert und schließlich zum Erfolg geführt. Die Slowakei hat als eines der ersten 80 Länder der Welt einen eigenen Satelliten im Weltraum.
2: Der Rundfunk berichtete auch ausführlich über die weltweite Erforschung des Weltraums. Die Zuhörer verfolgten das erste Piepen von Sputnik, den historischen Gruß von Juri Gagarin und natürlich auch die unvergesslichen Worte von Neil Armstrong über den kleinen Schritt für einen Menschen und den großen Sprung für die Menschheit, die er aussprach, noch bevor sein Fuß die Mondoberfläche berührte. Der Rundfunk war auch dabei, als der erste Slowake ins All flog. Im Februar 1999 gelangte Oberst Ivan Bella an Bord des russischen Raumschiffs Sojus zur Raumstation Mir. Die Redakteurin Maria Mikuschowa berichtete damals direkt aus dem kasachischen Baikonur über die Aufregung beim Start. Die Rakete ist gestartet und ist nun nur noch ein Feuerball. Das ist eine kurze Zusammenfassung einer Reportage, die voller Adrenalin war. Der Kosmonaut Ivan Bella wurde nach seiner Rückkehr aus dem Weltraum zum Nationalhelden.
4: Nach meiner Rückkehr aus dem Weltraum kam es zu einer radikalen Veränderung in meinem Leben. Aus einem Unbekannten wurde plötzlich eine sehr bekannte Persönlichkeit. Ich verließ das Haus um 3 oder 4 Uhr morgens, um schon um 8 oder 9 Uhr am anderen Ende des Landes bei Vorträgen und Gesprächsrunden zu sein. Ich saß also im Auto, dann gab es Kaffee, Brötchen, einen Vortrag, eine Autogrammstunde, Fotos und dann ging es weiter zur nächsten Schule oder einer anderen Einrichtung, wo es wieder Brötchen, Kaffee und einen Vortrag gab. Das wirkte sich deutlich auf meine Kondition und mein Aussehen aus. Mit Humor sage ich, dass mein Flug nicht vor mehr als 20 Jahren stattfand, sondern eher vor 15 Kilogramm.
2: Wer weiß, wie lange wir auf den nächsten Slowaken oder die nächste Slowakin im Weltraum warten müssen. Eine aussichtsreiche Kandidatin ist die Astrobiologin Michaela Musilova. Sie hat bereits Dutzende von simulierten Mars-Missionen absolviert. Unter extremen Bedingungen auf Hawaii oder in Utah testet sie, wie die menschliche Psyche und die Technik die anspruchsvolle Aufgabe bewältigen, auf dem roten Planeten zu landen, Forschungen durchzuführen und sicher nach Hause zurückzukehren.
6: Bei diesen Langzeitmissionen steht vor allem die psychologische Seite im Vordergrund. Wie wählt man 5 oder 6 Menschen aus, die gemeinsam eine 2-jährige Mission zum Mars und zurück bewältigen können, ohne sich allzu sehr zu streiten oder ohne dass es jemandem wirklich schlecht geht? Auf solche Situationen kann man sich nur sehr schwer vorbereiten. Und gerade simulierte Missionen sind die einzige Möglichkeit, dies gründlich zu überprüfen.
2: Wissenschaftler sind in unserem Alltag vielleicht weniger populär als Schauspieler oder Politiker, doch ihr Beitrag für die Gesellschaft ist von entscheidender Bedeutung. Die Rolle der Wissenschaft in der modernen Gesellschaft hat Professor Dusan Galusek, ein international anerkannter Experte für keramische Werkstoffe und Glas, treffend zusammengefasst.
5: Ohne die Wissenschaft wären wir heute nicht hier. Wir würden immer noch in Höhlen leben. Schon der erste Urmensch, der versuchte, einen Stein gegen einen anderen zu schlagen, um sich eine Steinaxt herzustellen, war im Grunde genommen ein Wissenschaftler und Technologe. Alles, was wir um uns herum haben und was wir benutzen, vom Mobiltelefon bis zur Weinflasche, ist das Ergebnis wissenschaftlicher Forschung.
2: Sowohl Wissenschaftler als auch Sportler repräsentieren die Slowakei mit Talent und Können. Ihre Namen sind weltweit bekannt, vom Fußballer Marek Hamšík über den Radrennfahrer Peter Sagan bis hin zum Eishockeyspieler Juraj Slavkovský. Der Rundfunk ist bei ihren Geschichten von Anfang an dabei. Zum Beispiel der Reporter Josef Laufer hat bereits 1934 das Finale der Fußballweltmeisterschaft kommentiert. Damals spielte die Tschechoslowakei in Rom gegen Gastgeber Italien und wegen der Übertragung waren die Straßen unserer Städte völlig leer. Im Laufe der vergangenen 100 Jahre konnte der Rundfunk auf eine ganze Reihe hervorragender Kommentatoren zurückblicken. Zu den Pionieren zählte Rudolf Gallo, der bei Laufer lernte und später selbst zur Legende der Eishockey- und Fußballreportage wurde.
3: Ich denke, dass man keine Arbeit verrichten kann, ohne eine gewisse Beziehung dazu zu haben. Diese Einstellung bauen wir in der Regel schon in jungen Jahren auf. Ich weiß nicht, warum ich eine Beziehung zum Sport und insbesondere zur Sportreportage entwickelt habe. Vielleicht haben die Übertragungen der Eishockey-Weltmeisterschaft 1947 das in mir geweckt. Oder lag es daran, dass ich ständig im Fußballstadion in Trenčín saß, sowohl bei den Trainings als auch bei den Spielen. Schließlich habe ich dort für die Handelsakademie gespielt. Der Gedanke, Reporter zu werden, ließ mich weder auf dem Weg zur Schule noch auf dem Heimweg los. Ich ging etwa eine halbe Stunde zu Fuß vom Bahnhof und kommentierte das Geschehen den ganzen Weg über, sowohl in Gedanken als auch laut. Ein Sportreporter.
2: Eine weitere Legende, deren Stimme viele mit unvergesslichen Radioübertragungen verbinden, war Gabo Zelenaj. Sein Temperament war unübertroffen. Sehr emotional kommentierte er auch den goldenen Auftritt des Eiskunstläufers Ondrej Nepela bei den Olympischen Spielen 1972 in Sapporo. Gabo Zelenaj gehörte zu den prägendsten Persönlichkeiten des slowakischen Rundfunks. Seine Stimme begleitete die Zuhörer mehr als 4 Jahrzehnte lang. Er kommentierte Olympische Spiele, Welt- und Europameisterschaften sowie weitere bedeutende Veranstaltungen im In- und Ausland. Die Siegesmomente zählten für ihn zu den stärksten und emotionalsten seiner Tätigkeit im Rundfunk.
5: Zu sehen, wie unser Vertreter bei den Olympischen Spielen die Goldmedaille entgegennimmt und Millionen von Zuhörern davon berichten zu können, in Zeiten, als das Fernsehen nicht direkt vom Austragungsort übertrug oder über Ereignisse von Weltmeisterschaften zu sprechen, das sind gewaltige, unbeschreibliche, aufregende Erlebnisse. Dank des Rundfunks konnte ich das für Millionen von Menschen miterleben. Darin liegt das Besondere. Wenn man dort allein sitzt, sagt man sich vielleicht etwas und weint sogar auch, aber ich habe diese wunderbaren Momente für unser ganzes Land innerlich erfahren.
2: Gabo Zelenaj inspirierte ganze Generationen von Sportreportern. Sie knüpften an seinen Stil voller Dynamik, Schlagfertigkeit und Emotionen an. Einmal sagten ihm Fußballer lachend, er solle das Spiel nicht so schnell kommentieren, weil sie nicht so schnell laufen könnten. Gabo Zelenaj legte den Grundstein für den modernen slowakischen Sportjournalismus im Radio.
7: Každé slovo, ktoré do éteru ide z úst.
5: Jedes Wort, das Reporter, Redakteure, Kommentatoren oder Moderatoren in den Äther schicken, muss so klingen, als würde der Sprecher wirklich fühlen und an das glauben, was er sagt. Er muss zutiefst davon überzeugt sein und Argumente vorbringen, die so stark sind, dass die Zuhörer, auch wenn sie ihm nicht zustimmen, innerlich in einen Dialog mit ihm treten. Argumente und Überzeugungskraft müssen so groß sein, dass er diese innere Diskussion, 1 Million gegen einen, für sich entscheidet.
2: Eines der weiteren historischen Ereignisse des slowakischen Sports war die Fußballweltmeisterschaft 2010 in Südafrika. Die Slowakei trat dabei gegen den amtierenden Weltmeister Italien an und sorgte für eine Sensation. Die Freude über das siegreiche 3. Tor für die Slowakei vermittelte Reporter Stanislav Dudka.
8: Stále 2-1 vodili sme, dobre nabieha Kamil Kopunek a gól! 3-1!
2: Stanislav Dudka hat als Reporter fast alles miterlebt. Von den Olympischen Spielen bis hin zu jenem legendären Abend in Belgrad 1976, an dem die Tschechoslowakei Fußball-Europameister wurde.
3: Man kann sagen, dass es ein Kindheitstraum war. Schon seit der Schulzeit spielte ich Fußball, Handball sowie Basketball und kommentierte auch unsere Schulwettkämpfe. Irgendwie ist mir das einfach geblieben. Tatsache ist, dass ich schon seit meiner Kindheit den Rundfunk hörte und genau das hat mich inspiriert.
2: Auch das Jahr 2002 ist in die Geschichte des slowakischen Sports eingegangen. Das Siegertor von Peter Bondra im Finale der Eishockey-WM gegen Russland versetzte die ganze Slowakei in Ekstase. Reporter Matej Hajko schrie damals voller Euphorie ins Mikrofon, dass man Bondra hierzulande ein Denkmal bauen müsse.
9: Papis Bondra, Schatza,
2: Nach der WM, als sich die Emotionen gelegt haben, erklärte Matej Hajko etwas gelassener, was sich eigentlich im schwedischen Göteborg zugetragen hatte.
3: Göteborg stellte gewissermaßen den Höhepunkt des slowakischen Eishockey-Aufschwungs und des Bestrebens dar, sich seit 1993 international zu etablieren und die Anerkennung anderer Länder zu gewinnen. Darin steckte unglaublich viel Herzblut. Ich denke, dass damals alles viel emotionaler war als heute.
2: Warum fasziniert Sport so viele Menschen? Warum jubeln sie mit Menschen mit, die sie noch nie gesehen haben und fühlen sich mit ihnen verbunden? Eine Antwort darauf liefert der Sportpsychologe Tomáš Gurský.
5: Ein Fan erlebt das viel emotionaler, vor allem wenn er auf der Tribüne sitzt, wo sich mehr Fans befinden. Dort sind die Emotionen viel stärker und man lässt sie ganz natürlich raus. Ein Fan will ein intensives Erlebnis und das bekommt er auch.
2: Sport mag vielleicht keine exakte Wissenschaft sein, doch sowohl Wissenschaftler als auch Sportler verschaffen der Slowakei weltweit den bestmöglichen Ruf. Wir freuen uns, dass wir im Laufe des vergangenen Jahrhunderts, in dem es den Rundfunk gibt, ihre Erfolge dokumentieren konnten. Wer weiß, was die Slowakei früher erleben wird. Eine weitere Goldmedaille bei der Eishockey-WM oder einen Nobelpreis? Fragt der Redakteur Roman Bombosch, der die heutige Folge der Reihe zum 100. Jubiläum des slowakischen Rundfunks vorbereitet hat. Gleich fügt er aber hinzu. Lassen wir uns überraschen, der Rundfunk wird auf jeden Fall dabei sein.
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1: Vor unserem nächsten Beitrag haben wir uns nun erstmal eine kleine musikalische Pause verdient. Musikredakteur Rado Mescher entschied sich diesmal für die Sängerin Maria Čírová und ihren Titel Nadosach, also in Reichweite.

0: unter der Lupe.
1: Zdenko Machala ist ein slowakischer Physiker und Pädagoge der Fakultät für Mathematik, Physik und Informatik an der Comenius-Universität Bratislava. Seinen Doktortitel erlangte er an der Universität Paris Süd und an der Stanford University in den USA, war er dann als Postdoktorand tätig. Machala zählt zu den wichtigsten slowakischen Experten auf dem Gebiet der Plasmaphysik. Mehr über seine aktuelle Forschungsarbeit verriet er unserem Kollegen Martin Haraj. Mit seiner Forschungsgruppe spezialisiert sich Zdenko Machala insbesondere auf kaltes atmosphärisches Plasma und seine Nutzung in verschiedenen Bereichen, wie etwa dem Umweltschutz. Zdenko Machala erklärt dazu:
2: Das Plasma, mit dem ich mich in meiner Forschung befasse, ist der vierte Aggregatzustand. Dieser entsteht bei elektrischer Entladung. Es handelt sich also um ein ionisiertes Gas mit bestimmten Eigenschaften. Bei unserer Forschung nutzen wir die Tatsache, dass bei diesem Vorgang zahlreiche reaktive Teilchen entstehen, besonders oxidative. Diese können wir dann beispielsweise dazu nutzen, um Schmutzpartikel im Wasser oder in der Luft abzubauen oder um Mikroorganismen abzutöten. Es handelt sich um eine sehr reaktive Umgebung, die wir für verschiedene Anwendungen einsetzen.
1: In der Forschungsarbeit von Zdenko Machala und seinem Team können elektrische Entladungen Bakterien, Pestizide, aber auch Arzneimittelrückstände im Wasser eliminieren. Ziel sind Verfahren der Abwasseraufbereitung, die ganz ohne chemische Eingriffe auskommen.
2: Genau darum bemühen wir uns. Es wäre sozusagen eine grüne Lösung in dem Sinne, dass wir keine Chemikalien verwenden. Die Teilchen, die das Plasma bilden, sind zwar stark oxidativ, aber sie bestehen nur kurze Zeit. Sie zerfallen wieder und bleiben nicht im Wasser zurück. Es handelt sich damit um eine Lösung, die uns hilft, Arzneimittelrückstände und Pestizide im Wasser, aber auch Mikroorganismen und Luftverunreinigungen abzubauen, ohne dass chemische Residuen zurückbleiben.
1: Große Aufmerksamkeit erregt sogenanntes plasmaaktiviertes Wasser, das das Wachstum von Pflanzen anregen kann. Das scheint sich als eine Art ökologische Alternative zu klassischen Düngemitteln anzubieten.
2: Das würde ich gerne etwas ausführlicher erklären. Wir erzeugen dieses Plasma in Gasen und überwiegend in der Luft. Luft enthält sowohl Sauerstoff als auch Stickstoff. Es entstehen also reaktive Teilchen aus Sauerstoff, die oxidativ sind. Aber auch den Stickstoff aus der Atmosphäre können wir in verschiedene Formen einbinden, zum Beispiel in Wasser, sodass er anschließend von Pflanzen genutzt werden kann. Wir können elektrische Entladungen also so anwenden, dass dabei in dominantem Maße oxidative Teilchen entstehen, wenn wir Mikroorganismen abtöten oder komplizierte Moleküle von Pestiziden oder Pharmazeutika abbauen wollen. Oder wir können diesen Prozess ein wenig anders abwickeln, um vor allem Stickstoff zu binden. Diesen Stickstoff in Form von Nitraten im Wasser können dann Pflanzen für ihr Wachstum nutzen. Das ist ein umweltfreundlicher Prozess, bei dem wir erneuerbare Energie nutzen und Stickstoff in Wasser binden, der dann von Pflanzen genutzt wird. Oder wir reinigen Wasser. Und wir versuchen natürlich, beide Prozesse zu verbinden. Das heißt, dass wir verunreinigtes Wasser zuerst mit diesen Oxidationsmechanismen des Plasmas reinigen. Gleichzeitig wird das Wasser aktiviert, sodass aus verunreinigtem ein plasmaaktives Wasser entsteht, das für Pflanzen als Dünger verwendet werden kann.
1: Die Arbeit von Zdenko Machala verbindet Physik, Chemie, Biologie und Medizin. Dementsprechend umfangreich sind auch die praktischen Anwendungsbereiche, in denen Plasma in den kommenden Jahren den Alltag der Menschen beeinflussen kann.
2: Einer der Bereiche ist eben diese Nutzung in der Landwirtschaft durch die Nutzung des plasmaelektrischen Wegs zur Bindung von Stickstoff für das Agrarwesen anstelle des chemischen Verfahrens zur Herstellung von stickstoffhaltigen Düngemitteln. Ein weiterer Bereich ist der Umweltschutz durch die Wasserreinigung. Genutzt werden kann die Plasmatechnologie, aber auch zur Luftreinigung, vor allem in Innenräumen, wobei es neben der Reinigung auch zu einer Dekontaminierung kommt. Hier ist die von uns vorgeschlagene Plasmalösung sehr wirksam gegen verschiedene Arten von Kontaminanten, zum Beispiel gegen Bakterien, Viren und Schimmel. Zudem wirkt sie gegen chemische Stoffe, die die Luft verschmutzen. Diese Lösung legen wir dabei auch für künftige Weltraummissionen aus, also für die Wiederaufbereitung und Dekontaminierung der Luft in Weltraumstationen auf dem Mond oder auf dem Mars. Wir beteiligen uns mit dieser Technologie also auch an der Weltraumforschung.
1: An diesem Projekt für ein innovatives Luftdekontaminierungssystem für Langzeit-Weltraummissionen arbeiten Zdenko Machala und sein Team mit der Europäischen Weltraumorganisation, der Technischen Universität Košice und Firmen zusammen.
2: Der dritte Bereich ist die medizinische Nutzung. Einmal geht es da um die Wundheilung, besonders bei Diabetikern oder um Geschwüre, bei denen Antibiotika oder andere Standardverfahren nicht mehr anschlagen. Eine weitere Nutzungsmöglichkeit zeigt sich in der Krebsbehandlung. Es scheint nämlich, dass die Plasmatechnologie in der Lage ist, selektiv Tumorzellen zu vernichten. Dies gelang sowohl in Tumoren als auch in Tumormodellen, die wir getestet haben. Normales Gewebe wird dabei nur in geringem Maße betroffen. Es handelt sich somit um eine selektive Methode zur Vernichtung von Tumorzellen. Hier sind allerdings noch jede Menge Forschungsarbeit und klinischen Studien notwendig. Aber auch unsere Kollegen weltweit erzielen in dieser Hinsicht bislang sehr gute Ergebnisse.
1: Plasmatechnologie ist also sehr vielseitig einsetzbar und an ihrer positiven Nutzung für unseren Alltag wird auch in der Slowakei intensiv gearbeitet. Das war's auch schon wieder von uns. Tonmeisterin Eva Medelska und Redakteurin Kerstin Jakubik freuen sich, dass Sie wieder mit dabei waren und wünschen Ihnen noch einen schönen Samstag. Auf Wiederhören. Do počutia.
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1: Guten Tag, liebe Hörerinnen und Hörer. Herzlich willkommen zur Samstagsausgabe unseres Magazins Die Slowakei hautnah. Am Mischpult sitzt diesmal Tonmeisterin Eva Medelska und am Mikrofon Kerstin Jakubik. In der nächsten halben Stunde erwartet Sie wieder interessante Beiträge aus den vergangenen Tagen. Marika Antaschowa verrät Ihnen mehr über Wissenschaft und Sport im Laufe von 100 Jahren Rundfunk auf dem Gebiet der Slowakei. Und anschließend schauen wir uns die hiesige Plasmaforschung an. Zu unserem Programm wünschen wir Ihnen angenehme Unterhaltung.
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2: Wissenschaft und Rundfunk gehören seit jeher zusammen. Schließlich ist auch der Rundfunk selbst dank faszinierender wissenschaftlicher Entdeckungen entstanden. Ohne die halbleitenden Eigenschaften von Silizium, das Verständnis elektromagnetischer Wellen oder die Erfindung der Antenne könnten wir uns heute nicht hören. Der erste Wissenschaftler aus unseren Breitengraden, den man auch im Radio hören konnte, war Professor Jaroslav Hejrovský, ein genialer Chemiker und Begründer der Polarographie, der den Nobelpreis für Chemie erhielt. Seine Stimme blieb in einer Archivaufnahme erhalten.
4: Mein Leben ist eng mit der Polarographie verbunden. Sie entstand im Jahr 1922, als meine Arbeit über den elektrischen Strom, die durch eine Quecksilbertropfenelektrode fließt, veröffentlicht wurde. Diese Elektrode erneuert sich nämlich beim Tropfen des Quecksilbers ständig. Sie wird nicht von Substanzen bedeckt, die sich bei einer festen Elektrode beim Stromdurchgang üblicherweise absetzen und deren Oberfläche verändern.
2: Auch heute haben wir Wissenschaftler von Weltrang, über die der Durchschnittsbürger vielleicht nicht viel weiß, deren Entdeckungen aber wie aus einem Science-Fiction-Film klingen. So leitete zum Beispiel Fedor Gömöri ein Team, das den sogenannten magnetischen Unsichtbarkeitsmantel entwickelt hat. Dieser funktioniert ein bisschen wie der aus Harry Potter, nur dass er keine Menschen vor den Augen anderer verbirgt, sondern Gegenstände vor Magnetfeldern.
5: In Wirklichkeit verbringen Wissenschaftler auch viel Zeit im Labor. Manche Kollegen arbeiten häufig im Feld. Sozialwissenschaftler wiederum verbringen lange Stunden unter Menschen. Es geht also nicht nur darum, am Schreibtisch zu sitzen. Die Aufbereitung der Ergebnisse in eine klare und verständliche Form erfordert immer Geduld, einen rationalen Ansatz, das Sortieren von Fakten und die Suche nach möglichst einfachen Formulierungen für Schlussfolgerungen.
2: Der Rundfunk bietet mehrere Sendungen und Rubriken, in denen über Orte berichtet wird, an die es slowakische Wissenschaftler geschafft haben. Einer davon ist das Schweizer CERN, Heimat des größten Teilchenbeschleunigers der Welt. Auch Professor Branislav Sitar hat dort seinen festen Platz. Er ist Mitglied eines Teams, das die grundlegendsten Fragen zur Entstehung des Universums erforscht.
6: Ich bin sehr froh, dass ich die Möglichkeit habe, gerade in einem solchen Labor zu arbeiten. Es ist eine großartige Erfahrung. Ich denke, wir haben dort bereits sehr viel geschafft und an verschiedenen Experimenten mitgewirkt. Die Vorreiterrolle in der Teilchenphysik wird das CERN noch mindestens weitere 15 Jahre behalten.
2: Hinter jedem wissenschaftlichen Erfolg steckt eine enorme Begeisterung. Diese war auch hinter dem Projekt des ersten slowakischen Satelliten SK-Cube, der 2017 in die Erdumlaufbahn gebracht wurde, die treibende Kraft. Dieser Weltraumtraum wurde von Jakub Kapusch und seinem Team verwirklicht.
4: Wir haben das Projekt als eine Gruppe von Enthusiasten ins Leben gerufen. Es war wirklich eine verrückte Idee. Nach und nach haben wir es dank unserer hartnäckigen Beharrlichkeit weitergeführt. Zunächst arbeiteten wir aus eigener Kraft, dann schlossen sich slowakische Universitäten an, später Technologiepartner. Und schließlich gelang es uns, auch Unterstützung aus öffentlichen Mitteln zu erhalten. All das hat sich nach und nach summiert und schließlich zum Erfolg geführt. Die Slowakei hat als eines der ersten 80 Länder der Welt einen eigenen Satelliten im Weltraum.
2: Der Rundfunk berichtete auch ausführlich über die weltweite Erforschung des Weltraums. Die Zuhörer verfolgten das erste Piepen von Sputnik, den historischen Gruß von Juri Gagarin und natürlich auch die unvergesslichen Worte von Neil Armstrong über den kleinen Schritt für einen Menschen und den großen Sprung für die Menschheit, die er aussprach, noch bevor sein Fuß die Mondoberfläche berührte. Der Rundfunk war auch dabei, als der erste Slowake ins All flog. Im Februar 1999 gelangte Oberst Ivan Bella an Bord des russischen Raumschiffs Sojus zur Raumstation Mir. Die Redakteurin Maria Mikuschowa berichtete damals direkt aus dem kasachischen Baikonur über die Aufregung beim Start.
7: Raketa odstartowała, wszystko to tu strasznie huczy.
2: Die Rakete ist gestartet und ist nun nur noch ein Feuerball. Das ist eine kurze Zusammenfassung einer Reportage, die voller Adrenalin war. Der Kosmonaut Ivan Bella wurde nach seiner Rückkehr aus dem Weltraum zum Nationalhelden.
5: Nach meiner Rückkehr aus dem Weltraum kam es zu einer radikalen Veränderung in meinem Leben. Aus einem Unbekannten wurde plötzlich eine sehr bekannte Persönlichkeit. Ich verließ das Haus um 3 oder 4 Uhr morgens, um schon um 8 oder 9 Uhr am anderen Ende des Landes bei Vorträgen und Gesprächsrunden zu sein. Ich saß also im Auto, dann gab es Kaffee, Brötchen, einen Vortrag, eine Autogrammstunde, Fotos und dann ging es weiter zur nächsten Schule oder einer anderen Einrichtung, wo es wieder Brötchen, Kaffee und einen Vortrag gab. Das wirkte sich deutlich auf meine Kondition und mein Aussehen aus. Mit Humor sage ich, dass mein Flug nicht vor mehr als 20 Jahren stattfand, sondern eher vor 15 Kilogramm.
2: Wer weiß, wie lange wir auf den nächsten Slowaken oder die nächste Slowakin im Weltraum warten müssen. Eine aussichtsreiche Kandidatin ist die Astrobiologin Michaela Musilova. Sie hat bereits Dutzende von simulierten Mars-Missionen absolviert. Unter extremen Bedingungen auf Hawaii oder in Utah testet sie, wie die menschliche Psyche und die Technik die anspruchsvolle Aufgabe bewältigen, auf dem roten Planeten zu landen, Forschungen durchzuführen und sicher nach Hause zurückzukehren.
8: Bei diesen Langzeitmissionen steht vor allem die psychologische Seite im Vordergrund. Wie wählt man 5 oder 6 Menschen aus, die gemeinsam eine 2-jährige Mission zum Mars und zurück bewältigen können, ohne sich allzu sehr zu streiten oder ohne dass es jemandem wirklich schlecht geht? Auf solche Situationen kann man sich nur sehr schwer vorbereiten. Und gerade simulierte Missionen sind die einzige Möglichkeit, dies gründlich zu überprüfen.
2: Wissenschaftler sind in unserem Alltag vielleicht weniger populär als Schauspieler oder Politiker, doch ihr Beitrag für die Gesellschaft ist von entscheidender Bedeutung. Die Rolle der Wissenschaft in der modernen Gesellschaft hat Professor Dusan Galusek, ein international anerkannter Experte für keramische Werkstoffe und Glas, treffend zusammengefasst.
6: Ohne die Wissenschaft wären wir heute nicht hier. Wir würden immer noch in Höhlen leben. Schon der erste Urmensch, der versuchte, einen Stein gegen einen anderen zu schlagen, um sich eine Steinaxt herzustellen, war im Grunde genommen ein Wissenschaftler und Technologe. Alles, was wir um uns herum haben und was wir benutzen, vom Mobiltelefon bis zur Weinflasche, ist das Ergebnis wissenschaftlicher Forschung.
2: Sowohl Wissenschaftler als auch Sportler repräsentieren die Slowakei mit Talent und Können. Ihre Namen sind weltweit bekannt, vom Fußballer Marek Hamšík über den Radrennfahrer Peter Sagan bis hin zum Eishockeyspieler Juraj Slavkovský. Der Rundfunk ist bei ihren Geschichten von Anfang an dabei. Zum Beispiel der Reporter Josef Laufer hat bereits 1934 das Finale der Fußballweltmeisterschaft kommentiert. Damals spielte die Tschechoslowakei in Rom gegen Gastgeber Italien und wegen der Übertragung waren die Straßen unserer Städte völlig leer.
9: Pláníčka si jde pro míč, vykopává, Svoboda přejímá hlavou, podává Sobotkovi, ale je to zase skvělý pravý obránce Monzelio.
2: Im Laufe der vergangenen 100 Jahre konnte der Rundfunk auf eine ganze Reihe hervorragender Kommentatoren zurückblicken. Zu den Pionieren zählte Rudolf Gallo, der bei Laufer lernte und später selbst zur Legende der Eishockey- und Fußballreportage wurde.
4: Ich denke, dass man keine Arbeit verrichten kann, ohne eine gewisse Beziehung dazu zu haben. Diese Einstellung bauen wir in der Regel schon in jungen Jahren auf. Ich weiß nicht, warum ich eine Beziehung zum Sport und insbesondere zur Sportreportage entwickelt habe. Vielleicht haben die Übertragungen der Eishockey-Weltmeisterschaft 1947

0: Sein Temperament war unübertroffen. Sehr emotional kommentierte er auch den goldenen Auftritt des Eiskunstläufers Andrei Nepela bei den Olympischen Spielen 1972 in Sapporo.
1: Další skok, dvojitý lud, teda už čtyři skoky, tři podarené, jeden nie celkom.
0: Gabo Zelenaj gehörte zu den prägendsten Persönlichkeiten des slowakischen Rundfunks. Seine Stimme begleitete die Zuhörer mehr als 4 Jahrzehnte lang. Er kommentierte Olympische Spiele, Welt- und Europameisterschaften sowie weitere bedeutende Veranstaltungen im In- und Ausland. Die Siegesmomente zählten für ihn zu den stärksten und emotionalsten seiner Tätigkeit im Rundfunk.
2: Zu sehen, wie unser Vertreter bei den Olympischen Spielen die Goldmedaille entgegennimmt und Millionen von Zuhörern davon berichten zu können, in Zeiten, als das Fernsehen nicht direkt vom Austragungsort übertrug oder über Ereignisse von Weltmeisterschaften zu sprechen, das sind gewaltige, unbeschreibliche, aufregende Erlebnisse. Dank des Rundfunks konnte ich das für Millionen von Menschen miterleben. Darin liegt das Besondere. Wenn man dort allein sitzt, sagt man sich vielleicht etwas und weint sogar auch, aber ich habe diese wunderbaren Momente für unser ganzes Land innerlich erfahren.
0: Gabo Zelenaj inspirierte ganze Generationen von Sportreportern. Sie knüpften an seinen Stil voller Dynamik, Schlagfertigkeit und Emotionen an. Einmal sagten ihm Fußballer lachend, er solle das Spiel nicht so schnell kommentieren, weil sie nicht so schnell laufen könnten. Gabo Zelenaj legte den Grundstein für den modernen slowakischen Sportjournalismus im Radio.
3: Každé slovo, které do éteru ide z úst.
2: Jedes Wort, das Reporter, Redakteure, Kommentatoren oder Moderatoren in den Äther schicken, muss so klingen, als würde der Sprecher wirklich fühlen und an das glauben, was er sagt. Er muss zutiefst davon überzeugt sein und Argumente vorbringen, die so stark sind, dass die Zuhörer, auch wenn sie ihm nicht zustimmen, innerlich in einen Dialog mit ihm treten. Argumente und Überzeugungskraft müssen so groß sein, dass er diese innere Diskussion, 1 Million gegen einen, für sich entscheidet.
0: Eines der weiteren historischen Ereignisse des slowakischen Sports war die Fußball-Weltmeisterschaft 2010 in Südafrika. Die Slowakei trat dabei gegen den amtierenden Weltmeister Italien an und sorgte für eine Sensation. Die Freude über das siegreiche 3. Tor für die Slowakei vermittelte Reporter Stanislav Dudka.
4: Stále 2-1 vodili sme, dobre nabieha Kamil Kopunek a gól! 3-1!
0: Stanislav Dudka hat als Reporter fast alles miterlebt. Von den Olympischen Spielen bis hin zu jenem legendären Abend in Belgrad 1976, an dem die Tschechoslowakei Fußball-Europameister wurde.
5: Man kann sagen, dass es ein Kindheitstraum war. Schon seit der Schulzeit spielte ich Fußball, Handball sowie Basketball und kommentierte auch unsere Schulwettkämpfe. Irgendwie ist mir das einfach geblieben. Tatsache ist, dass ich schon seit meiner Kindheit den Rundfunk hörte und genau das hat mich inspiriert.
0: Auch das Jahr 2002 ist in die Geschichte des slowakischen Sports eingegangen. Das Siegertor von Peter Bondra im Finale der Eishockey-WM gegen Russland versetzte die ganze Slowakei in Ekstase. Reporter Matej Hajko schrie damals voller Euphorie ins Mikrofon, dass man Bondra hierzulande ein Denkmal bauen müsse.
6: Bondra, Schatza,
0: nach der WM, als sich die Emotionen gelegt haben, erklärte Matej Hajko etwas gelassener, was sich eigentlich im schwedischen Göteborg zugetragen hatte.
5: Göteborg stellte gewissermaßen den Höhepunkt des slowakischen Eishockey-Aufschwungs und des Bestrebens dar, sich seit 1993 international zu etablieren und die Anerkennung anderer Länder zu gewinnen. Darin steckte unglaublich viel Herzblut. Ich denke, dass damals alles viel emotionaler war als heute.
0: Warum fasziniert Sport so viele Menschen? Warum jubeln sie mit Menschen mit, die sie noch nie gesehen haben und fühlen sich mit ihnen verbunden? Eine Antwort darauf liefert der Sportpsychologe Tomáš Gurský.
2: Ein Fan erlebt das viel emotionaler, vor allem wenn er auf der Tribüne sitzt, wo sich mehr

0: Fußballfans befinden. Dort sind die Emotionen viel stärker und man lässt sie ganz natürlich raus. Ein Fan will ein intensives Erlebnis und das bekommt er auch.
1: Sport mag vielleicht keine exakte Wissenschaft sein, doch sowohl Wissenschaftler als auch Sportler verschaffen der Slowakei weltweit den bestmöglichen Ruf. Wir freuen uns, dass wir im Laufe des vergangenen Jahrhunderts, in dem es den Rundfunk gibt, ihre Erfolge dokumentieren konnten. Wer weiß, was die Slowakei früher erleben wird. Eine weitere Goldmedaille bei der Eishockey-WM oder einen Nobelpreis? Fragt der Redakteur Roman Bombosch, der die heutige Folge der Reihe zum 100. Jubiläum des slowakischen Rundfunks vorbereitet hat. Gleich fügt er aber hinzu. Lassen wir uns überraschen. Der Rundfunk wird auf jeden Fall dabei sein.
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3: Vor unserem nächsten Beitrag haben wir uns nun erstmal eine kleine musikalische Pause verdient. Musikredakteur Rado Mescher entschied sich diesmal für die Sängerin Maria Čirova und ihren Titel Nadosach, also in Reichweite.

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1: Zdenko Machala ist ein slowakischer Physiker und Pädagoge der Fakultät für Mathematik, Physik und Informatik an der Comenius-Universität Bratislava. Seinen Doktortitel erlangte er an der Universität Paris Süd und an der Stanford University in den USA, war er dann als Postdoktorand tätig. Machala zählt zu den wichtigsten slowakischen Experten auf dem Gebiet der Plasmaphysik. Mehr über seine aktuelle Forschungsarbeit verriet er unserem Kollegen Martin Haraj. Mit seiner Forschungsgruppe spezialisiert sich Zdenko Machala insbesondere auf kaltes atmosphärisches Plasma und seine Nutzung in verschiedenen Bereichen, wie etwa dem Umweltschutz. Zdenko Machala erklärt dazu:
2: Das Plasma, mit dem ich mich in meiner Forschung befasse, ist der vierte Aggregatzustand. Dieser entsteht bei elektrischer Entladung. Es handelt sich also um ein ionisiertes Gas mit bestimmten Eigenschaften. Bei unserer Forschung nutzen wir die Tatsache, dass bei diesem Vorgang zahlreiche reaktive Teilchen entstehen, besonders oxidative. Diese können wir dann beispielsweise dazu nutzen, um Schmutzpartikel im Wasser oder in der Luft abzubauen oder um Mikroorganismen abzutöten. Es handelt sich um eine sehr reaktive Umgebung, die wir für verschiedene Anwendungen einsetzen.
1: In der Forschungsarbeit von Zdenko Machala und seinem Team können elektrische Entladungen Bakterien, Pestizide, aber auch Arzneimittelrückstände im Wasser eliminieren. Ziel sind Verfahren der Abwasseraufbereitung, die ganz ohne chemische Eingriffe auskommen.
2: Genau darum bemühen wir uns. Es wäre sozusagen eine grüne Lösung in dem Sinne, dass wir keine Chemikalien verwenden. Die Teilchen, die das Plasma bilden, sind zwar stark oxidativ, aber sie bestehen nur kurze Zeit. Sie zerfallen wieder und bleiben nicht im Wasser zurück. Es handelt sich damit um eine Lösung, die uns hilft, Arzneimittelrückstände und Pestizide im Wasser, aber auch Mikroorganismen und Luftverunreinigungen abzubauen, ohne dass chemische Residuen zurückbleiben.
1: Große Aufmerksamkeit erregt sogenanntes plasmaaktiviertes Wasser, das Wachstum von Pflanzen anregen kann. Das scheint sich als eine Art ökologische Alternative zu klassischen Düngemitteln anzubieten.
2: Das würde ich gerne etwas ausführlicher erklären. Wir erzeugen dieses Plasma in Gasen und überwiegend in der Luft. Luft enthält sowohl Sauerstoff als auch Stickstoff. Es entstehen also reaktive Teilchen aus Sauerstoff, die oxidativ sind. Aber auch den Stickstoff aus der Atmosphäre können wir in verschiedene Formen einbinden, zum Beispiel in Wasser, sodass er anschließend von Pflanzen genutzt werden kann. Wir können elektrische Entladungen also so anwenden, dass dabei in dominantem Maße oxidative Teilchen entstehen, wenn wir Mikroorganismen abtöten oder komplizierte Moleküle von Pestiziden oder Pharmazeutika abbauen wollen. Oder wir können diesen Prozess ein wenig anders abwickeln, um vor allem Stickstoff zu binden. Diesen Stickstoff in Form von Nitraten im Wasser können dann Pflanzen für ihr Wachstum nutzen. Das ist ein umweltfreundlicher Prozess, bei dem wir erneuerbare Energien nutzen und Stickstoff in Wasser binden, der dann von Pflanzen genutzt wird. Oder wir reinigen Wasser. Und wir versuchen natürlich, beide Prozesse zu verbinden. Das heißt, dass wir verunreinigtes Wasser zuerst mit diesen Oxidationsmechanismen des Plasmas reinigen. Gleichzeitig wird das Wasser aktiviert, sodass aus verunreinigtem ein plasmaaktives Wasser entsteht, das für Pflanzen als Dünger verwendet werden kann.
1: Die Arbeit von Zdenko Machala verbindet Physik, Chemie, Biologie und Medizin. Dementsprechend umfangreich sind auch die praktischen Anwendungsbereiche, in denen Plasma in den kommenden Jahren den Alltag der Menschen beeinflussen kann.
2: Einer der Bereiche ist eben diese Nutzung in der Landwirtschaft durch die Nutzung des plasmaelektrischen Wegs zur Bindung von Stickstoff für das Agrarwesen anstelle des chemischen Verfahrens zur Herstellung von stickstoffhaltigen Düngemitteln. Ein weiterer Bereich ist der Umweltschutz durch die Wasserreinigung. Genutzt werden kann die Plasmatechnologie, aber auch zur Luftreinigung, vor allem in Innenräumen, wobei es neben der Reinigung auch zu einer Dekontaminierung kommt. Hier ist die von uns vorgeschlagene Plasmalösung sehr wirksam gegen verschiedene Arten von Kontaminanten, zum Beispiel gegen Bakterien, Viren und Schimmel. Zudem wirkt sie gegen chemische Stoffe, die die Luft verschmutzen. Diese Lösung legen wir dabei auch für künftige Weltraummissionen aus, also für die Wiederaufbereitung und Dekontaminierung der Luft in Weltraumstationen auf dem Mond oder auf dem Mars. Wir beteiligen uns mit dieser Technologie also auch an der Weltraumforschung.
1: An diesem Projekt für ein innovatives Luftdekontaminierungssystem für Langzeit-Weltraummissionen arbeiten Zdenko Machala und sein Team mit der Europäischen Weltraumorganisation der Technischen Universität Košice und Firmen zusammen.
2: Und der dritte Bereich ist die medizinische Nutzung. Einmal geht es da um die Wundheilung, besonders bei Diabetikern oder um Geschwüre, bei denen Antibiotika oder andere Standardverfahren nicht mehr anschlagen. Eine weitere Nutzungsmöglichkeit zeigt sich in der Krebsbehandlung. Es scheint nämlich, dass die Plasmatechnologie in der Lage ist, selektiv Tumorzellen zu vernichten. Dies gelang sowohl in Tumoren als auch in Tumormodellen, die wir getestet haben. Normales Gewebe wird dabei nur in geringem Maße betroffen. Es handelt sich somit um eine selektive Methode zur Vernichtung von Tumorzellen. Hier sind allerdings noch jede Menge Forschungsarbeit und klinischen Studien notwendig. Aber auch unsere Kollegen weltweit erzielen in dieser Hinsicht bislang sehr gute Ergebnisse.
1: Plasmatechnologie ist also sehr vielseitig einsetzbar und an ihrer positiven Nutzung für unseren Alltag wird auch in der Slowakei intensiv gearbeitet. Das war's auch schon wieder von uns. Tonmeisterin Eva Medelska und Redakteurin Kerstin Jakubik freuen sich, dass Sie wieder mit dabei waren und wünschen Ihnen noch einen schönen Samstag. Auf Wiederhören. Do počutia.
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1: Guten Tag, liebe Hörerinnen und Hörer. Herzlich willkommen zur Samstagsausgabe unseres Magazins Die Slowakei hautnah. Am Mischpult sitzt diesmal Tonmeisterin Eva Medelska und am Mikrofon Kerstin Jakubik. In der nächsten halben Stunde erwartet Sie wieder interessante Beiträge aus den vergangenen Tagen. Marika Antaschowa verrät Ihnen mehr über Wissenschaft und Sport im Laufe von 100 Jahren Rundfunk auf dem Gebiet der Slowakei. Und anschließend schauen wir uns die hiesige Plasmaforschung an. Zu unserem Programm wünschen wir Ihnen angenehme Unterhaltung.
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2: Der slowakische Rundfunk feiert das 100-jährige Jubiläum des Beginns seiner regelmäßigen Sendungen. Zu diesem Anlass haben wir eine Sonderreihe vorbereitet, in der wir jeden Monat in die Vergangenheit blicken, um Ihnen die legendären Sendungen und Persönlichkeiten vorzustellen, die unseren Rundfunk geprägt haben. In der heutigen Folge stellt der Redakteur des slowakischen Rundfunks Roman Bombosch Wissenschaft und Sport in den Vordergrund. Von den ersten Sportreportagen, die buchstäblich die Straßen leergefegt haben, bis hin zu populärwissenschaftlichen Sendungen, die ganze Generationen fortgebildet haben.
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2: Wissenschaft und Rundfunk gehören seit jeher zusammen. Schließlich ist auch der Rundfunk selbst dank faszinierender wissenschaftlicher Entdeckungen entstanden. Ohne die halbleitenden Eigenschaften von Silizium, das Verständnis elektromagnetischer Wellen oder die Erfindung der Antenne könnten wir uns heute nicht hören. Der erste Wissenschaftler aus unseren Breitengraden, den man auch im Radio hören konnte, war Professor Jaroslav Hejrovský, ein genialer Chemiker und Begründer der Polarographie, der den Nobelpreis für Chemie erhielt. Seine Stimme blieb in einer Archivaufnahme erhalten.
4: Mein Leben ist eng mit der Polarographie verbunden. Sie entstand im Jahr 1922, als meine Arbeit über den elektrischen Strom, die durch eine Quecksilbertropfenelektrode fließt, veröffentlicht wurde. Diese Elektrode erneuert sich nämlich beim Tropfen des Quecksilbers ständig. Sie wird nicht von Substanzen bedeckt, die sich bei einer festen Elektrode beim Stromdurchgang üblicherweise absetzen und deren Oberfläche verändern.
2: Auch heute haben wir Wissenschaftler von Weltrang, über die der Durchschnittsbürger vielleicht nicht viel weiß, deren Entdeckungen aber wie aus einem Science-Fiction-Film klingen. So leitete zum Beispiel Fedor Gömöri ein Team, das den sogenannten magnetischen Unsichtbarkeitsmantel entwickelt hat. Dieser funktioniert ein bisschen wie der aus Harry Potter, nur dass er keine Menschen vor den Augen anderer verbirgt, sondern Gegenstände vor Magnetfeldern.
5: In Wirklichkeit verbringen Wissenschaftler auch viel Zeit im Labor. Manche Kollegen arbeiten häufig im Feld. Sozialwissenschaftler wiederum verbringen lange Stunden unter Menschen. Es geht also nicht nur darum, am Schreibtisch zu sitzen. Die Aufbereitung der Ergebnisse in eine klare und verständliche Form erfordert immer Geduld, einen rationalen Ansatz, das Sortieren von Fakten und die Suche nach möglichst einfachen Formulierungen für Schlussfolgerungen.
2: Der Rundfunk bietet mehrere Sendungen und Rubriken, in denen über Orte berichtet wird, an die es slowakische Wissenschaftler geschafft haben. Einer davon ist das Schweizer CERN, Heimat des größten Teilchenbeschleunigers der Welt. Auch Professor Branislav Sitar hat dort seinen festen Platz. Er ist Mitglied eines Teams, das die grundlegendsten Fragen zur Entstehung des Universums erforscht.
6: Ich bin sehr froh, dass ich die Möglichkeit habe, gerade in einem solchen Labor zu arbeiten. Es ist eine großartige Erfahrung. Ich denke, wir haben dort bereits sehr viel geschafft und an verschiedenen Experimenten mitgewirkt. Die Vorreiterrolle in der Teilchenphysik wird das CERN noch mindestens weitere 15 Jahre behalten.
2: Hinter jedem wissenschaftlichen Erfolg steckt eine enorme Begeisterung. Diese war auch hinter dem Projekt des ersten slowakischen Satelliten SK-Cube, der 2017 in die Erdumlaufbahn gebracht wurde, die treibende Kraft. Dieser Weltraumtraum wurde von Jakub Kapusch und seinem Team verwirklicht.
4: Wir haben das Projekt als eine Gruppe von Enthusiasten ins Leben gerufen. Es war wirklich eine verrückte Idee. Nach und nach haben wir es dank unserer hartnäckigen Beharrlichkeit weitergeführt. Zunächst arbeiteten wir aus eigener Kraft, dann schlossen sich slowakische Universitäten an, später Technologiepartner. Und schließlich gelang es uns, auch Unterstützung aus öffentlichen Mitteln zu erhalten. All das hat sich nach und nach summiert und schließlich zum Erfolg geführt. Die Slowakei hat als eines der ersten 80 Länder der Welt einen eigenen Satelliten im Weltraum.
2: Der Rundfunk berichtete auch ausführlich über die weltweite Erforschung des Weltraums. Die Zuhörer verfolgten das erste Piepen von Sputnik, den historischen Gruß von Juri Gagarin und natürlich auch die unvergesslichen Worte von Neil Armstrong über den kleinen Schritt für einen Menschen und den großen Sprung für die Menschheit, die er aussprach, noch bevor sein Fuß die Mondoberfläche berührte. Der Rundfunk war auch dabei, als der erste Slowake ins All flog. Im Februar 1999 gelangte Oberst Ivan Bella an Bord des russischen Raumschiffs Sojus zur Raumstation Mir. Die Redakteurin Maria Mikuschowa berichtete damals direkt aus dem kasachischen Baikonur über die Aufregung beim Start.
7: Raketa odstartovala, všetko to tu strašne húči.
2: Die Rakete ist gestartet und ist nun nur noch ein Feuerball. Das ist eine kurze Zusammenfassung einer Reportage, die voller Adrenalin war. Der Kosmonaut Ivan Bella wurde nach seiner Rückkehr aus dem Weltraum zum Nationalhelden.
5: Nach meiner Rückkehr aus dem Weltraum kam es zu einer radikalen Veränderung in meinem Leben. Aus einem Unbekannten wurde plötzlich eine sehr bekannte Persönlichkeit. Ich verließ das Haus um 3 oder 4 Uhr morgens, um schon um 8 oder 9 Uhr am anderen Ende des Landes bei Vorträgen und Gesprächsrunden zu sein. Ich saß also im Auto, dann gab es Kaffee, Brötchen, einen Vortrag, eine Autogrammstunde, Fotos und dann ging es weiter zur nächsten Schule oder einer anderen Einrichtung, wo es wieder Brötchen, Kaffee und einen Vortrag gab. Das wirkte sich deutlich auf meine Kondition und mein Aussehen aus. Mit Humor sage ich, dass mein Flug nicht vor mehr als 20 Jahren stattfand, sondern eher vor 15 Kilogramm.
2: Wer weiß, wie lange wir auf den nächsten Slowaken oder die nächste Slowakin im Weltraum warten müssen. Eine aussichtsreiche Kandidatin ist die Astrobiologin Michaela Musilova. Sie hat bereits Dutzende von simulierten Mars-Missionen absolviert. Unter extremen Bedingungen auf Hawaii oder in Utah testet sie, wie die menschliche Psyche und die Technik die anspruchsvolle Aufgabe bewältigen, auf dem roten Planeten zu landen, Forschungen durchzuführen und sicher nach Hause zurückzukehren.
8: Bei diesen Langzeitmissionen steht vor allem die psychologische Seite im Vordergrund. Wie wählt man 5 oder 6 Menschen aus, die gemeinsam eine 2-jährige Mission zum Mars und zurück bewältigen können, ohne sich allzu sehr zu streiten oder ohne dass es jemandem wirklich schlecht geht? Auf solche Situationen kann man sich nur sehr schwer vorbereiten. Und gerade simulierte Missionen sind die einzige Möglichkeit, dies gründlich zu überprüfen.
2: Wissenschaftler sind in unserem Alltag vielleicht weniger populär als Schauspieler oder Politiker, doch ihr Beitrag für die Gesellschaft ist von entscheidender Bedeutung. Die Rolle der Wissenschaft in der modernen Gesellschaft hat Professor Dusan Galusek, ein international anerkannter Experte für keramische Werkstoffe und Glas, treffend zusammengefasst.
6: Ohne die Wissenschaft wären wir heute nicht hier. Wir würden immer noch in Höhlen leben. Schon der erste Urmensch, der versuchte, einen Stein gegen einen anderen zu schlagen, um sich eine Steinaxt herzustellen, war im Grunde genommen ein Wissenschaftler und Technologe. Alles, was wir um uns herum haben und was wir benutzen, vom Mobiltelefon bis zur Weinflasche, ist das Ergebnis wissenschaftlicher Forschung.
2: Sowohl Wissenschaftler als auch Sportler repräsentieren die Slowakei mit Talent und Können. Ihre Namen sind weltweit bekannt, vom Fußballer Marek Hamšík über den Radrennfahrer Peter Sagan bis hin zum Eishockeyspieler Juraj Slavkovský. Der Rundfunk ist bei ihren Geschichten von Anfang an dabei. Zum Beispiel der Reporter Josef Laufer hat bereits 1934 das Finale der Fußballweltmeisterschaft kommentiert. Damals spielte die Tschechoslowakei in Rom gegen Gastgeber Italien und wegen der Übertragung waren die Straßen unserer Städte völlig leer. Im Laufe der vergangenen 100 Jahre konnte der Rundfunk auf eine ganze Reihe hervorragender Kommentatoren zurückblicken. Zu den Pionieren zählte Rudolf Gallo, der bei Laufer lernte und später selbst zur Legende der Eishockey- und Fußballreportage wurde.
4: Ich denke, dass man keine Arbeit verrichten kann, ohne eine gewisse Beziehung dazu zu haben. Diese Einstellung bauen wir in der Regel schon in jungen Jahren auf. Ich weiß nicht, warum ich eine Beziehung zum Sport und insbesondere zur Sportreportage entwickelt habe. Vielleicht haben die Übertragungen der Eishockey-Weltmeisterschaft 1947 das in mir geweckt. Oder lag es daran, dass ich ständig im Fußballstadion in Trenčín saß, sowohl bei den Trainings als auch bei den Spielen. Schließlich habe ich dort für die Handelsakademie gespielt. Der Gedanke, Reporter zu werden, ließ mich weder auf dem Weg zur Schule noch auf dem Heimweg los. Ich ging etwa eine halbe Stunde zu Fuß vom Bahnhof und kommentierte das Geschehen den ganzen Weg über, sowohl in Gedanken als auch laut, wie ein Sportreporter.
2: Eine weitere Legende, deren Stimme viele mit unvergesslichen Radioübertragungen verbinden, war Gabo Zelenaj. Sein Temperament war unübertroffen. Sehr emotional kommentierte er auch den goldenen Auftritt des Eiskunstläufers Ondrej Nepela bei den Olympischen Spielen 1972 in Sapporo. Gabo Zelenaj gehörte zu den prägendsten Persönlichkeiten des slowakischen Rundfunks. Seine Stimme begleitete die Zuhörer mehr als 4 Jahrzehnte lang. Er kommentierte Olympische Spiele, Welt- und Europameisterschaften sowie weitere bedeutende Veranstaltungen im In- und Ausland. Die Siegesmomente zählten für ihn zu den stärksten und emotionalsten seiner Tätigkeit im Rundfunk.
6: Zu sehen, wie unser Vertreter bei den Olympischen Spielen die Goldmedaille entgegennimmt und Millionen von Zuhörern davon berichten zu können, in Zeiten, als das Fernsehen nicht direkt vom Austragungsort übertrug oder über Ereignisse von Weltmeisterschaften zu sprechen, das sind gewaltige und

0: Gabo Zelenay legte den Grundstein für den modernen slowakischen Sportjournalismus im Radio.
1: Každé slovo, ktoré do éteru ide z úst.
2: Jedes Wort, das Reporter, Redakteure, Kommentatoren oder Moderatoren in den Äther schicken, muss so klingen, als würde der Sprecher wirklich fühlen und an das glauben, was er sagt. Er muss zutiefst davon überzeugt sein und Argumente vorbringen, die so stark sind, dass die Zuhörer, auch wenn sie ihm nicht zustimmen, innerlich in einen Dialog mit ihm treten. Argumente und Überzeugungskraft müssen so groß sein, dass er diese innere Diskussion, 1 Million gegen einen, für sich entscheidet.
0: Eines der weiteren historischen Ereignisse des slowakischen Sports war die Fußball-Weltmeisterschaft 2010 in Südafrika. Die Slowakei trat dabei gegen den amtierenden Weltmeister Italien an und sorgte für eine Sensation. Die Freude über das siegreiche dritte Tor für die Slowakei vermittelte Reporter Stanislav Dudka.
3: Stále 2-1 vodili sme, dobre nabieha Kamil Kopunek a gól! 3-1!
0: Stanislav Dudka hat als Reporter fast alles miterlebt. Von den Olympischen Spielen bis hin zu jenem legendären Abend in Belgrad 1976, an dem die Tschechoslowakei Fußball-Europameister wurde.
4: Man kann sagen, dass es ein Kindheitstraum war. Schon seit der Schulzeit spielte ich Fußball, Handball sowie Basketball und kommentierte auch unsere Schulwettkämpfe. Irgendwie ist mir das einfach geblieben. Tatsache ist, dass ich schon seit meiner Kindheit den Rundfunk hörte und genau das hat mich inspiriert.
0: Auch das Jahr 2002 ist in die Geschichte des slowakischen Sports eingegangen. Das Siegertor von Peter Bondra im Finale der Eishockey-WM gegen Russland versetzte die ganze Slowakei in Ekstase. Reporter Matej Hajko schrie damals voller Euphorie ins Mikrofon, dass man Bondra hierzulande ein Denkmal bauen müsse.
5: Papi, Bondra, Schatza, go!
0: Nach der WM, als sich die Emotionen gelegt haben, erklärte Matej Hajko etwas gelassener, was sich eigentlich im schwedischen Göteborg zugetragen hatte.
4: Göteborg stellte gewissermaßen den Höhepunkt des slowakischen Eishockey-Aufschwungs und des Bestrebens dar, sich seit 1993 international zu etablieren und die Anerkennung anderer Länder zu gewinnen. Darin steckte unglaublich viel Herzblut. Ich denke, dass damals alles viel emotionaler war als heute.
0: Warum fasziniert Sport so viele Menschen? Warum jubeln sie mit Menschen mit, die sie noch nie gesehen haben und fühlen sich mit ihnen verbunden? Eine Antwort darauf liefert der Sportpsychologe Tomáš Gurský.
2: Ein Fan erlebt das viel emotionaler, vor allem wenn er auf der Tribüne sitzt, wo sich mehr Fans befinden. Dort sind die Emotionen viel stärker und man lässt sie ganz natürlich raus. Ein Fan will ein intensives Erlebnis und das bekommt er auch.
0: Sport mag vielleicht keine exakte Wissenschaft sein, doch sowohl Wissenschaftler als auch Sportler verschaffen der Slowakei weltweit den bestmöglichen Ruf. Wir freuen uns, dass wir im Laufe des vergangenen Jahrhunderts, in dem es den Rundfunk gibt, ihre Erfolge dokumentieren konnten. Wer weiß, was die Slowakei früher erleben wird. Eine weitere Goldmedaille bei der Eishockey-WM oder einen Nobelpreis? Fragt der Redakteur Roman Bombosch, der die heutige Folge der Reihe zum 100. Jubiläum des slowakischen Rundfunks vorbereitet hat. Gleich fügt er aber hinzu. Lassen wir uns überraschen, der Rundfunk wird auf jeden Fall dabei sein.
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7: Vor unserem nächsten Beitrag haben wir uns nun erstmal eine kleine musikalische Pause verdient. Musikredakteur Rado Mescher entschied sich diesmal für die Sängerin Maria Čírová und ihren Titel Nadosach, also in Reichweite

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1: Zdenko Machala ist ein slowakischer Physiker und Pädagoge der Fakultät für Mathematik, Physik und Informatik an der Comenius-Universität Bratislava. Seinen Doktortitel erlangte er an der Universität Paris-Süd und an der Stanford University in den USA, war er dann als Postdoktorand tätig. Machala zählt zu den wichtigsten slowakischen Experten auf dem Gebiet der Plasmaphysik. Mehr über seine aktuelle Forschungsarbeit verriet er unserem Kollegen Martin Haraj. Mit seiner Forschungsgruppe spezialisiert sich Zdenko Machala insbesondere auf kaltes atmosphärisches Plasma und seine Nutzung in verschiedenen Bereichen, wie etwa dem Umweltschutz. Zdenko Machala erklärt dazu:
2: Das Plasma, mit dem ich mich in meiner Forschung befasse, ist der vierte Aggregatzustand. Dieser entsteht bei elektrischer Entladung. Es handelt sich also um ein ionisiertes Gas mit bestimmten Eigenschaften. Bei unserer Forschung nutzen wir die Tatsache, dass bei diesem Vorgang zahlreiche reaktive Teilchen entstehen, besonders oxidative. Diese können wir dann beispielsweise dazu nutzen, um Schmutzpartikel im Wasser oder in der Luft abzubauen oder um Mikroorganismen abzutöten. Es handelt sich um eine sehr reaktive Umgebung, die wir für verschiedene Anwendungen einsetzen.
1: In der Forschungsarbeit von Zdenko Machala und seinem Team können elektrische Entladungen Bakterien, Pestizide, aber auch Arzneimittelrückstände im Wasser eliminieren. Ziel sind Verfahren der Abwasseraufbereitung, die ganz ohne chemische Eingriffe auskommen.
2: Genau darum bemühen wir uns. Es wäre sozusagen eine grüne Lösung in dem Sinne, dass wir keine Chemikalien verwenden. Die Teilchen, die das Plasma bilden, sind zwar stark oxidativ, aber sie bestehen nur kurze Zeit. Sie zerfallen wieder und bleiben nicht im Wasser zurück. Es handelt sich damit um eine Lösung, die uns hilft, Arzneimittelrückstände und Pestizide im Wasser, aber auch Mikroorganismen und Luftverunreinigungen abzubauen, ohne dass chemische Residuen zurückbleiben.
1: Große Aufmerksamkeit erregt sogenanntes plasmaaktiviertes Wasser, das Wachstum von Pflanzen anregen kann. Das scheint sich als eine Art ökologische Alternative zu klassischen Düngemitteln anzubieten.
2: Das würde ich gerne etwas ausführlicher erklären. Wir erzeugen dieses Plasma in Gasen und überwiegend in der Luft. Luft enthält sowohl Sauerstoff als auch Stickstoff. Es entstehen also reaktive Teilchen aus Sauerstoff, die oxidativ sind. Aber auch den Stickstoff aus der Atmosphäre können wir in verschiedene Formen einbinden, zum Beispiel in Wasser, sodass er anschließend von Pflanzen genutzt werden kann. Wir können elektrische Entladungen also so anwenden, dass dabei in dominantem Maße oxidative Teilchen entstehen, wenn wir Mikroorganismen abtöten oder komplizierte Moleküle von Pestiziden oder Pharmazeutika abbauen wollen. Oder wir können diesen Prozess ein wenig anders abwickeln, um vor allem Stickstoff zu binden. Diesen Stickstoff in Form von Nitraten im Wasser können dann Pflanzen für ihr Wachstum nutzen. Das ist ein umweltfreundlicher Prozess, bei dem wir erneuerbare Energie nutzen und Stickstoff in Wasser binden, der dann von Pflanzen genutzt wird. Oder wir reinigen Wasser. Und wir versuchen natürlich, beide Prozesse zu verbinden. Das heißt, dass wir verunreinigtes Wasser zuerst mit diesen Oxidationsmechanismen des Plasmas reinigen. Gleichzeitig wird das Wasser aktiviert, sodass aus verunreinigtem ein plasmaaktives Wasser entsteht, das für Pflanzen als Dünger verwendet werden kann.
1: Die Arbeit von Zdenko Machala verbindet Physik, Chemie, Biologie und Medizin. Dementsprechend umfangreich sind auch die praktischen Anwendungsbereiche, in denen Plasma in den kommenden Jahren den Alltag der Menschen beeinflussen kann.
2: Einer der Bereiche ist eben diese Nutzung in der Landwirtschaft durch die Nutzung des plasmaelektrischen Wegs zur Bindung von Stickstoff für das Agrarwesen anstelle des chemischen Verfahrens zur Herstellung von stickstoffhaltigen Düngemitteln. Ein weiterer Bereich ist der Umweltschutz durch die Wasserreinigung. Genutzt werden kann die Plasmatechnologie, aber auch zur Luftreinigung, vor allem in Innenräumen, wobei es neben der Reinigung auch zu einer Dekontaminierung kommt. Hier ist die von uns vorgeschlagene Plasmalösung sehr wirksam gegen verschiedene Arten von Kontaminanten, zum Beispiel gegen Bakterien, Viren und Schimmel. Zudem wirkt sie gegen chemische Stoffe, die die Luft verschmutzen. Diese Lösung legen wir dabei auch für künftige Weltraummissionen aus, also für die Wiederaufbereitung und Dekontaminierung der Luft in Weltraumstationen auf dem Mond oder auf dem Mars. Wir beteiligen uns mit dieser Technologie also auch an der Weltraumforschung.
1: An diesem Projekt für ein innovatives Luftdekontaminierungssystem für Langzeit-Weltraummissionen arbeiten Zdenko Machala und sein Team mit der Europäischen Weltraumorganisation der Technischen Universität Košice und Firmen zusammen.
2: Der dritte Bereich ist die medizinische Nutzung. Einmal geht es da um die Wundheilung, besonders bei Diabetikern oder um Geschwüre, bei denen Antibiotika oder andere Standardverfahren nicht mehr anschlagen. Eine weitere Nutzungsmöglichkeit zeigt sich in der Krebsbehandlung. Es scheint nämlich, dass die Plasmatechnologie in der Lage ist, selektiv Tumorzellen zu vernichten. Dies gelang sowohl in Tumoren als auch in Tumormodellen, die wir getestet haben. Normales Gewebe wird dabei nur in geringem Maße betroffen. Es handelt sich somit um eine selektive Methode zur Vernichtung von Tumorzellen. Hier sind allerdings noch jede Menge Forschungsarbeit und klinischen Studien notwendig. Aber auch unsere Kollegen weltweit erzielen in dieser Hinsicht bislang sehr gute Ergebnisse.
1: Plasmatechnologie ist also sehr vielseitig einsetzbar und an ihrer positiven Nutzung für unseren Alltag wird auch in der Slowakei intensiv gearbeitet. Das war's auch schon wieder von uns. Tonmeisterin Eva Medelska und Redakteurin Kerstin Jakubik freuen sich, dass Sie wieder mit dabei waren und wünschen Ihnen noch einen schönen Samstag. Auf Wiederhören. Do počutia.
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1: Hallo liebe Hörerinnen und Hörer, wie heißen Sie? Herzlich willkommen beim Sonntagsmagazin von Radio Slowakei International. Hinter Mischpult begleitet Sie Eva Majelska und am Mikrofon ist Juraj Pavlovic. So wie jeden Sonntag lassen wir Sie mit Ihren Briefen und E-Mails in unserem Hörecho zu Wort kommen. Außerdem stellen wir Ihnen in unserer Musikecke Stefan Krasnjanski vor, der seit mehr als 20 Jahren slowakische und tschechische Musik nach Großbritannien bringt. Wir wünschen Ihnen gute Unterhaltung und angenehmes Zuhören.
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1: Aus Dillingen hat uns Volker Wilschrei geschrieben und dabei auch gleich eine Frage an uns gerichtet.
2: Dobrý deň, milí priatelia Radio Slovakia International. Vielen Dank für die sehr ausführliche und informative Beantwortung meiner Frage nach den UNESCO-Weltkulturerbestätten in der Slowakei. So konnte ich wieder einiges über ihr interessantes und schönes Land lernen und in Gedanken auch ein bisschen mitreisen. Und danken möchte ich natürlich auch für die schöne QSL-Karte mit dem Motiv des Tribec-Gebirges, die auch für mich als Ansichtskartensammler sehr willkommen war. Auch dieses Mal eine Frage. Wird in der Slowakei auch Wein angebaut? Und wenn ja, welche Rebsorten? Liebe Grüße nach Bratislava auch von meiner Familie, Ihr Hörerfreund Volker Wilschrei.
1: Danke für die netten Grüße, Herr Wilschrei. Es freut uns, dass Ihnen unsere Antwort zu den UNESCO-Welterbestätten der Slowakei gefallen hat und auch die QSL-Karte mit dem Motiv des Tribec-Gebirges gut angekommen ist. Nun zu Ihrer aktuellen Frage. Ja, in der Slowakei wird sehr wohl Wein angebaut und das bereits seit Jahrhunderten. Das Land hat eine durchaus lebendige und traditionsreiche Weinkultur mit mehreren Anbaugebieten. Hervorzuheben ist etwa die kleine Karpatenregion nördlich und nordöstlich von Bratislava, aber auch die Ostslowakei, wo sich der slowakische Teil der Tokaj-Region befindet. Kleinere Weinbaugebiete gibt es aber auch anderswo, etwa im südlichen Teil der Mittelslowakei. Bei den Rebsorten dominieren eher die Weißweine. Dem Verband der Winzer zufolge sind in der Slowakei derzeit 37 Sorten der Art Vitis vinifera anerkannt, aus denen Qualitätswein erzeugt werden darf. Dazu gehören international verbreitete Sorten wie Chardonnay, Sauvignon, Cabernet Sauvignon oder die Pinot-Sorten, die in der Slowakei als Ruanske Biele, Ruanske Modre und Ruanske Sive bekannt sind, also Weißburgunder, Blauburgunder und Grauburgunder. Angebaut werden aber auch Traminer, Alibernet, St. Laurent oder Zweigelt. Besonders interessant sind für die Slowakei jedoch jene Sorten, die typisch für Mitteleuropa sind, wie etwa Welschriesling und Rheinriesling, Palava, Mährischer Muskat, Müller-Thurgau, Irscher Oliver, Bouvier, Frührote Veltliner oder Grüne Veltliner. Bei den roten Sorten sind unter anderem André, Neronet und vor allem Blaufränkisch zu nennen. Eine besondere slowakische Note bringen schließlich Sorten wie Devin, Milia, Noria oder Dunaj und daneben auch traditionelle Sorten wie Silvanske Zelene, die in manchen Regionen der Slowakei fest verankert sind. In ihnen steckt gewissermaßen ein Stück slowakische Landschaft und auch viel handwerkliches Können der heimischen Winzer. In Zukunft könnte sich die Sortenstruktur in der Slowakei allerdings deutlich verändern. Das gilt auch für die Art, wie Wein angebaut und gelesen wird. Grund hierfür ist der Klimawandel. Klimamodelle gehen davon aus, dass die Durchschnittstemperatur in der Slowakei bis zum Jahr 2075 um 2 bis 4 Grad Celsius steigen könnte. Das ist ein Unterschied, der etwa dem heutigen Temperaturgefälle zwischen südlichen und nördlicheren Regionen des Landes herrscht. Für die Winzer bedeutet das erhebliche Anpassungen. Schon heute findet die Weinlese häufig früher statt als noch vor einigen Jahrzehnten, nicht selten bereits gegen Ende des Sommers. Und in wärmeren Lagen gehen manche Weingüter dazu über, die Trauben nachts zu lesen, um kühlere Moste und damit bessere Voraussetzungen für die Verarbeitung zu bekommen, sagt Weinbauexperte Jaroslav Ostrožovič.
3: Bei der Nachtlese geht es nur um die Temperatur während der Bearbeitung von Weintrauben. Vor allem betrifft das die Weißweinsorten. Die Mazeration dauert üblicherweise etwa 10 bis 12 Stunden. Dieselbe Zeit benötigt dann die Klärung des Weins. Sobald es während der Weinlese warm wird, 25 oder 28 Grad Celsius, beginnt alles zu gären und es ist nicht möglich, die erwähnten Schritte durchzuführen. Entweder man verwendet dann die Kühlanlagen, was aber kostspielig ist, oder es findet die Weinlese während der Nacht statt, was viel einfacher ist.
1: Die frühere Weinlese verändert auch die Arbeit in den Weinbergen. In der Branche wird deshalb unter anderem über den Einsatz von Vollerntern diskutiert. Sie können sehr schnell große Flächen abernten und vor allem auch nachts eingesetzt werden, wenn die Temperaturen niedriger sind. Kritiker verweisen dagegen darauf, dass die maschinelle Lese weniger selektiv ist als die Arbeit von Hand. Für viele Winzer ist sie daher vor allem dort interessant, wo Geschwindigkeit und der richtige Zeitpunkt der Lese entscheidend sind.
3: Ich habe immer gesagt, dass bei uns alle Früchte von Hand gelesen werden, denn es gäbe nichts Besseres als die Handlese. Auch wir setzen aber mittlerweile den Vollernter ein, obwohl nicht auf dem ganzen Weinberg, sondern nur etwa auf 60 oder 70% dessen Fläche. Von der Qualität der geernteten Früchte her gibt es dabei kaum einen Unterschied. Der Vollernter kann sehr schnell eingesetzt werden. Für eine Nachtschicht brauchen wir dann nur 2 Arbeiter statt 60, wie es sonst der Fall wäre. Dies löst ein Problem, denn niemand will auf dem Weinberg arbeiten.
1: Aufgrund des wärmeren und trockeneren Klimas findet in den Weinbergen von Jarosław Ostrożowicz die Lese inzwischen früher statt, teilweise bereits im August. Auf die Qualität des Weins habe das seiner Ansicht nach keinen negativen Einfluss. Der Zuckergehalt der Trauben sei im Durchschnitt sogar deutlich höher. Sorgen bereiten den Winzern dagegen fehlende Niederschläge und deren immer unregelmäßigere Verteilung. Hinzu kommen neue Schädlinge und Rebkrankheiten. Klimaforscher und Winzer gehen deshalb davon aus, dass sich der Weinbau künftig weiter nach Norden verschieben könnte und dies auch in Lagen, die bisher für den Anbau weniger typisch waren. Für die Slowakei kann das Chancen eröffnen, etwa durch wärmere Bedingungen in manchen Regionen. Die Risiken bleiben jedoch erheblich. Hitzewellen, Trockenperioden oder Starkregen können die Reben belasten und die Arbeit der Winzer erschweren. Neben dem Klima beschäftigt die Branche aber auch der heimische Markt, denn in der Slowakei wird heute weniger Wein getrunken als noch vor einigen Jahren. So wie jeden Sonntag lässt auch heute Bernd Seiser aus Ottenau folgende Geburtstagskinder grüßen.
2: Hallo Freunde, gerne möchte ich im RSI-Hörer-Echo vom 31. Mai den Geburtstagskindern der letzten Woche freundlich gratulieren. Besonders Angelika Kalkbrenner in Hildesheim, Christoph Proft in Aachen und Peter Wilhelm Karsten in Heinsberg. Herzliche Grüße, Bernd.
1: Und den Geburtstagskindern wünschen auch wir von RSI alles Gute. Die folgenden Minuten gehören der slowakischen Musik, denn nun kommt unsere
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2: Unser Musikredakteur Rado Mescher stellt Ihnen in der heutigen Musikecke Stefan Krasniansky vor, bekannt auch unter seinem Spitznamen Pišter. Seit mehr als 20 Jahren bringt er slowakische und tschechische Kunst nach Großbritannien, vor allem aber die Musik. In diesem Jahr bereitet er in London ein großes Ereignis vor. Bereits das 15. Konzert der Gruppe EMT Smile in der britischen Hauptstadt. Ihren London-Rekord wollen sie im September aufstellen. Wo genau das Konzert stattfinden wird, erfahren wir gleich. Zunächst aber erzählt uns Pišter, wie er selbst zum ersten Mal nach England gekommen ist.
1: Meiner ganzen musikalischen Karriere, wenn ich sie so nennen darf, ging eigentlich mein Studium in Bratislava voraus. Von der Ausbildung her bin ich ein Umweltschutztechniker. Kurz nach dem Studium habe ich dann ein kleines Geschäft mit Vinylplatten und alternativer Musik eröffnet. Da sich dieses Geschäft aber in meiner Heimatstadt Povarska Bystrica befand, waren auch die monatlichen Umsätze und Verkäufe entsprechend. Und so waren innerhalb eines Jahres sowohl das Geld als auch die große Hoffnung dahin, in der Slowakei einen unabhängigen Laden aufzubauen. Ich musste mir also irgendwo anders Arbeit suchen. Im Jahr 2000 bin ich zum ersten Mal nach London gegangen, zunächst nur auf Probe, als Tourist, um mir das Ganze einmal anzuschauen. Kurz darauf habe ich ein Studentenvisum beantragt und begonnen zu studieren. Und im Jahr 2003, als schon klar war, dass ich gerne für einige Zeit in London bleiben würde, habe ich mir ein Geschäftsvisum besorgt und die Agentur Pista gekundet. Damals habe ich aber überhaupt nicht gehofft oder damit gerechnet, dass daraus eine wirkliche Agentur werden würde, die heute schon seit mehr als 2 Jahrzehnten besteht.
2: Die heute gut funktionierende Agentur hatte es in ihren Anfangsjahren jedoch keineswegs leicht.
1: Bis vor kurzem hatten wir in Großbritannien kein slowakisches Kulturinstitut. Heute gibt es eines unter dem Dach der Botschaft. Aber damals war es so, wenn wir einen slowakischen Künstler nach Großbritannien holen wollten oder wenn wir überhaupt ein Konzert eines slowakischen Interpreten sehen wollten, mussten wir ihn selbst herbringen. Das war noch eine Zeit, in der man praktisch kaum geflogen ist. Die Reise nach Großbritannien bedeutete, dass man 24 Stunden im Bus verbringen musste. Hinzu kam der organisatorische Aufwand, die Reisekosten und so weiter. Viele junge Leute blieben monatelang in Großbritannien, manche sogar jahrelang, ohne nach Hause zu kommen. Und dann bekommt man Heimweh, möchte Dinge erleben, die man von zu Hause kennt. Also haben wir uns gesagt, versuchen wir einfach etwas auf die Beine zu stellen, irgendwie mit einfachen Mitteln. Wir haben die Eintrittskarten auf dem eigenen Drucker ausgedruckt und plötzlich hatten wir im Electric Ballroom in Camden Town, also an einem Ort, an dem der Punk entstanden ist, die slowakische Band Vidiek auf der Bühne. Es kamen 500 Leute und man konnte sehen, was das mit diesen jungen Menschen machte, wenn sie dort eine bekannte slowakische Band erlebten, an einem Ort, an dem sie sich nie hätten vorstellen können, überhaupt Landsleute zu treffen. Und plötzlich waren sie in so einer eigenen Enklave, in einer slowakischen Gemeinschaft, in der man sich wie zu Hause fühlte. Das war eine unglaubliche Atmosphäre.
2: Und die Gruppe Vidiek hören wir nun auch in unserer Musikecke. Nechajte si ju, behalten Sie sie ruhig, war einer ihrer ersten Hits aus den 1980er Jahren.

0: Die Band Vidiek machte damals den Anfang und spielte als allererste Gruppe auf den slowakischen Konzerten in London. Wie die slowakische Community dort zu jener Zeit organisiert war und gelebt hat, das erzählt uns jetzt Pišta Krasniansky.
1: Ich würde sagen, es war eine gesunde Form von Zusammenhalt, etwa im Vergleich zur polnischen Community, die viel größer und stärker war. Von uns gab es nicht so viele. Ein Teil dieser slowakischen Community blieb eher unter Landsleuten. Andere kamen aber nach Großbritannien wegen der Sprache, wegen des Studiums oder der Karriere. Sie versuchten, sich irgendwie zu integrieren und in den britischen Alltag hineinzuwachsen. Deshalb trafen sie sich dann eher mit Briten. Aber so oder so, einmal im Monat fand eigentlich jeder die Zeit, an einem Samstagabend zu einem Konzert zu kommen, Landsleute zu treffen und ein tschechisches oder slowakisches Bier zu trinken. Eigentlich warst du in einer völlig fremden Welt und für ein paar Stunden gingst du durch die Tür eines Clubs und fühltest dich wie durch einen Zauberstab plötzlich in irgendeine Kreisstadt in der Slowakei versetzt.
0: Nach und nach kamen immer mehr Konzerte hinzu. Bis heute waren es mehr als 300. Welche gehörten zu den ersten?
1: Nach Vidiek kam dann Richard Müller mit einer Begleitband, in der etwa die IM The Smile, Iva Bitova und die Bläsersektion von František Kop waren. Das war ein sehr schönes Konzert im Club Astoria, in einem Gebäude, das es heute nicht mehr gibt. Die bereits erwähnten IM The Smile haben dort unzählige Male gespielt, genauso wie Horkyže Slíže. Später kam dann auch die Hip-Hop-Szene dazu. Und dann gab es Projekte, bei denen wir dachten, dass man sie einfach nach Großbritannien bringen sollte. Vielleicht sogar eher für das britische Publikum als für die Slowaken. Das waren dann zum Beispiel verschiedene Jazzprojekte. Sehr gut funktionierte aber auch die World Music. Wir haben Lučnica nach London gebracht, das war eine großartige Veranstaltung. Natürlich kam die slowakische Community, aber es kamen eben auch Briten. Sehr gut kam auch der inzwischen verstorbene Mekis Birka an, den wir ebenfalls unzählige Mal dort hatten. Und das war dann schon eine Phase, in der ich mir sagte, ja, das Ganze ergibt wirklich Sinn. Wir haben die slowakische Musik nicht nur für ein einzelnes Konzert nach London gebracht. Plötzlich blieb dort eine Spur. Unsere Musikwelt traf auf einmal auf die britische Musikwelt. Es entstanden Verbindungen, Alben, Freundschaften und Kooperationen. Und ich glaube, das war dann schon mehr, als wir ursprünglich geplant hatten, damals im Jahr 2003, als wir das erste Konzert organisierten.
0: Wie Pištěl erwähnte, stand auch Richard Müller auf den Londoner Bühnen. Seinen Hit «Nebude to lachke, draha». So einfach wirst du es nicht haben, Liebling, hören wir nun in einer Live-Version.
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0: Stefan Krasniansky lebt inzwischen zwar wieder in der Slowakei, seine Arbeit geht aber weiter, denn er bringt nach wie vor slowakische und tschechische Künstler auf Londoner Bühnen.
1: Die Vision ist, die Konzerte so weiterzuführen wie bisher, das heißt etwa auf monatlicher oder zweimonatlicher Basis. Auch wenn die Community der Slowaken und Tschechen in Großbritannien heute deutlich kleiner ist, hat es nach wie vor Sinn, solche Projekte ins Ausland zu bringen. Wir bereiten nun ungefähr 10 Projekte pro Jahr vor, die wir nach Großbritannien exportieren. Und zugleich arbeiten wir auch an Projekten in Richtung Tschechien.
0: Dieses Jahr bereitet Pištern neben weiteren Konzerten auch ein Rekordverdächtiges vor. Denn im September tritt die Gruppe EMT Smile bereits zum 15. Mal in London auf. So viele Konzerte hat dort bislang kein anderer slowakischer oder tschechischer Interpret gegeben.
2: EMT Smile ist ein Phänomen. EMT
1: Smile sind ein Phänomen. Inzwischen ist es sogar so, dass viele Menschen eigens für dieses Konzert nach Großbritannien, nach London fliegen. Sie haben das dort vor 10, 15, manche sogar vor 20 Jahren erlebt. Und auch wenn sie heute bereits Familien haben und in der Slowakei oder in Tschechien leben, machen sie gerne ein Wochenende daraus, wegen ihres Lieblingsinterpreten. Sie laufen noch einmal durch diese Straßen oder treffen alte Bekannte in London. EMT Smile war eine Band, die immer gerne zu uns nach London gekommen ist und sich dort, wie ich glaube, eine sehr starke Basis aufgebaut hat. Wenn nicht jedes Jahr, dann zumindest alle 2 Jahre kamen sie nach London. Wir haben gemeinsam schon viele Konzertsäle erlebt. Inzwischen werden es schon 15 sein. Und nun bringen wir sie zum ersten Mal auch ins O2 Shepherd's Bush Empire. Das ist ein wunderschönes, altes, ehemaliges Theater, das zu einem Konzertsaal umgebaut wurde. Wir freuen uns, dass es uns gelungen ist, sie dorthin zu bringen. Es wird eine schöne, große Feier dieser langjährigen Zusammenarbeit. Am 19. September um 19 Uhr und wir hoffen, dass das O2 Shepherd's Bush Empire wieder einmal den Slowaken und allen ihnen verbundenen Menschen gehören wird und dass wir es alle gemeinsam schön genießen werden.
0: Und zum Ausklang der heutigen Musikecke hören wir EMT Smile mit Hey Sokoli, einem Lied, das auch in Polen und in der Ukraine bekannt und beliebt ist.

0: damit geht unsere heutige Sendung zu Ende. Tonmeisterin Eva Medelska und Jurij Pavlovic am Mikrofon wünschen Ihnen noch einen schönen Tag. Danke fürs Dabeisein und bis zum nächsten Mal. Auf Wiederhören.
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1: Hallo liebe Hörerinnen und Hörer, wie heißen Sie? Herzlich willkommen beim Sonntagsmagazin von Radio Slowakei International. Hinter Mischpult begleitet Sie Eva Majelska und am Mikrofon ist Juraj Pavlovic. So wie jeden Sonntag lassen wir Sie mit Ihren Briefen und E-Mails in unserem Hörecho zu Wort kommen. Außerdem stellen wir Ihnen in unserer Musikecke Stefan Krasnjanski vor, der seit mehr als 20 Jahren slowakische und tschechische Musik nach Großbritannien bringt. Wir wünschen Ihnen gute Unterhaltung und angenehmes Zuhören.
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1: Aus Dillingen hat uns Volker Wilschrei geschrieben und dabei auch gleich eine Frage an uns gerichtet.
2: Dobrý deň, milí priatelia Radio Slovakia International. Vielen Dank für die sehr ausführliche und informative Beantwortung meiner Frage nach den UNESCO-Weltkulturerbestätten in der Slowakei. So konnte ich wieder einiges über ihr interessantes und schönes Land lernen und in Gedanken auch ein bisschen mitreisen. Und danken möchte ich natürlich auch für die schöne QSL-Karte mit dem Motiv des Tribec-Gebirges, die auch für mich als Ansichtskartensammler sehr willkommen war. Auch dieses Mal eine Frage. Wird in der Slowakei auch Wein angebaut? Und wenn ja, welche Rebsorten? Liebe Grüße nach Bratislava auch von meiner Familie, Ihr Hörerfreund Volker Wilschrei.
1: Danke für die netten Grüße, Herr Wilschrei. Es freut uns, dass Ihnen unsere Antwort zu den UNESCO-Welterbestätten der Slowakei gefallen hat und auch die QSL-Karte mit dem Motiv des Tribec-Gebirges gut angekommen ist. Nun zu Ihrer aktuellen Frage. Ja, in der Slowakei wird sehr wohl Wein angebaut und das bereits seit Jahrhunderten. Das Land hat eine durchaus lebendige und traditionsreiche Weinkultur mit mehreren Anbaugebieten. Hervorzuheben ist etwa die kleine Karpatenregion nördlich und nordöstlich von Bratislava, aber auch die Ostslowakei, wo sich der slowakische Teil der Tokaj-Region befindet. Kleinere Weinbaugebiete gibt es aber auch anderswo, etwa im südlichen Teil der Mittelslowakei. Bei den Rebsorten dominieren eher die Weißweine. Dem Verband der Winzer zufolge sind in der Slowakei derzeit 37 Sorten der Art Vitis vinifera anerkannt, aus denen Qualitätswein erzeugt werden darf. Dazu gehören international verbreitete Sorten wie Chardonnay, Sauvignon, Cabernet Sauvignon oder die Pinot-Sorten, die in der Slowakei als Ruanske Biele, Ruanske Modre und Ruanske Sive bekannt sind, also Weißburgunder, Blauburgunder und Grauburgunder. Angebaut werden aber auch Traminer, Alibernais, St. Laurent oder Zweigelt. Besonders interessant sind für die Slowakei jedoch jene Sorten, die typisch für Mitteleuropa sind, wie etwa Welschriesling und Rheinriesling, Palava, Mährischer Muskat, Müller-Thurgau, Irscher Oliver, Bouvier, Frührote Veltliner oder Grüne Veltliner. Bei den roten Sorten sind unter anderem André, Neronet und vor allem Blaufränkisch zu nennen. Eine besondere slowakische Note bringen schließlich Sorten wie Devin, Milia, Noria oder Dunaj und daneben auch traditionelle Sorten wie Silvanske Zelene, die in manchen Regionen der Slowakei fest verankert sind. In ihnen steckt gewissermaßen ein Stück slowakische Landschaft und auch viel handwerkliches Können der heimischen Winzer. In Zukunft könnte sich die Sortenstruktur in der Slowakei allerdings deutlich verändern. Das gilt auch für die Art, wie Wein angebaut und gelesen wird. Grund hierfür ist der Klimawandel. Klimamodelle gehen davon aus, dass die Durchschnittstemperatur in der Slowakei bis zum Jahr 2075 um 2 bis 4 Grad Celsius steigen könnte. Das ist ein Unterschied, der etwa dem heutigen Temperaturgefälle zwischen südlichen und nördlicheren Regionen des Landes herrscht. Für die Winzer bedeutet das erhebliche Anpassungen. Schon heute findet die Weinlese häufig früher statt als noch vor einigen Jahrzehnten, nicht selten bereits gegen Ende des Sommers. Und in wärmeren Lagen gehen manche Weingüter dazu über, die Trauben nachts zu lesen, um kühlere Moste und damit bessere Voraussetzungen für die Verarbeitung zu bekommen, sagt Weinbauexperte Jaroslav Ostrožovič.
3: Bei der Nachtlese geht es nur um die Temperatur während der Bearbeitung von Weintrauben. Vor allem betrifft das die Weißweinsorten. Die Mazeration dauert üblicherweise etwa 10 bis 12 Stunden. Dieselbe Zeit benötigt dann die Klärung des Weins. Sobald es während der Weinlese warm wird, 25 oder 28 Grad Celsius, beginnt alles zu gären und es ist nicht möglich, die erwähnten Schritte durchzuführen. Entweder man verwendet dann die Kühlanlagen, was aber kostspielig ist, oder es findet die Weinlese während der Nacht statt, was viel einfacher ist.
1: Die frühere Weinlese verändert auch die Arbeit in den Weinbergen. In der Branche wird deshalb unter anderem über den Einsatz von Vollerntern diskutiert. Sie können sehr schnell große Flächen abernten und vor allem auch nachts eingesetzt werden, wenn die Temperaturen niedriger sind. Kritiker verweisen dagegen darauf, dass die maschinelle Lese weniger selektiv ist als die Arbeit von Hand. Für viele Winzer ist sie daher vor allem dort interessant, wo Geschwindigkeit und der richtige Zeitpunkt der Lese entscheidend sind.
3: Ich habe immer gesagt, dass bei uns alle Früchte von Hand gelesen werden, denn es gäbe nichts Besseres als die Handlese. Auch wir setzen aber mittlerweile den Vollernter ein, obwohl nicht auf dem ganzen Weinberg, sondern nur etwa auf 60 oder 70% dessen Fläche. Von der Qualität der geernteten Früchte her gibt es dabei kaum einen Unterschied. Der Vollernter kann sehr schnell eingesetzt werden. Für eine Nachtschicht brauchen wir dann nur 2 Arbeiter statt 60, wie es sonst der Fall wäre. Dies löst ein Problem, denn niemand will auf dem Weinberg arbeiten.
1: Aufgrund des wärmeren und trockeneren Klimas findet in den Weinbergen von Jarosław Ostrożowicz die Lese inzwischen früher statt, teilweise bereits im August. Auf die Qualität des Weins habe das seiner Ansicht nach keinen negativen Einfluss. Der Zuckergehalt der Trauben sei im Durchschnitt sogar deutlich höher. Sorgen bereiten den Winzern dagegen fehlende Niederschläge und deren immer unregelmäßigere Verteilung. Hinzu kommen neue Schädlinge und Rebkrankheiten. Klimaforscher und Winzer gehen deshalb davon aus, dass sich der Weinbau künftig weiter nach Norden verschieben könnte und dies auch in Lagen, die bisher für den Anbau weniger typisch waren. Für die Slowakei kann das Chancen eröffnen, etwa durch wärmere Bedingungen in manchen Regionen. Die Risiken bleiben jedoch erheblich. Hitzewellen, Trockenperioden oder Starkregen können die Reben belasten und die Arbeit der Winzer erschweren. Neben dem Klima beschäftigt die Branche aber auch der heimische Markt, denn in der Slowakei wird heute weniger Wein getrunken als noch vor einigen Jahren. So wie jeden Sonntag lässt auch heute Bernd Seiser aus Ottenau folgende Geburtstagskinder grüßen.
2: Hallo Freunde, gerne möchte ich im RSI-Hörer-Echo vom 31. Mai den Geburtstagskindern der letzten Woche freundlich gratulieren. Besonders Angelika Kalkbrenner in Hildesheim, Christoph Proft in Aachen und Peter Wilhelm Karsten in Heinsberg. Herzliche Grüße, Bernd.
1: Und den Geburtstagskindern wünschen auch wir von RSI alles Gute. Die folgenden Minuten gehören der slowakischen Musik, denn nun kommt unsere
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2: Unser Musikredakteur Rado Meša stellt Ihnen in der heutigen Musikecke Stefan Krasniansky vor, bekannt auch unter seinem Spitznamen Pišter. Seit mehr als 20 Jahren bringt er slowakische und tschechische Kunst nach Großbritannien, vor allem aber die Musik. In diesem Jahr bereitet er in London ein großes Ereignis vor, bereits das 15. Konzert der Gruppe IMT Smile in der britischen Hauptstadt. Ihren London-Rekord wollen sie im September aufstellen. Wo genau das Konzert stattfinden wird, erfahren wir gleich. Zunächst aber erzählt uns Pišter, wie er selbst zum ersten Mal nach England gekommen ist.
1: Meiner ganzen musikalischen Karriere, wenn ich sie so nennen darf, ging eigentlich mein Studium in Bratislava voraus. Von der Ausbildung her bin ich ein Umweltschutztechniker. Kurz nach dem Studium habe ich dann ein kleines Geschäft mit Vinylplatten und alternativer Musik eröffnet. Da sich dieses Geschäft aber in meiner Heimatstadt Bovarska Bystrica befand, waren auch die monatlichen Umsätze und Verkäufe entsprechend. Und so waren innerhalb eines Jahres sowohl das Geld als auch die große Hoffnung dahin, in der Slowakei einen unabhängigen Laden aufzubauen. Ich musste mir also irgendwo anders Arbeit suchen. Im Jahr 2000 bin ich zum ersten Mal nach London gegangen, zunächst nur auf Probe, als Tourist, um mir das Ganze einmal anzuschauen. Kurz darauf habe ich ein Studentenvisum beantragt und begonnen zu studieren. Und im Jahr 2003, als schon klar war, dass ich gerne für einige Zeit in London bleiben würde, habe ich mir ein Geschäftsvisum besorgt und die Agentur Pista gegründet. Damals habe ich aber überhaupt nicht gehofft oder damit gerechnet, dass daraus eine wirkliche Agentur werden würde, die heute schon seit mehr als 2 Jahrzehnten besteht.
2: Die heute gut funktionierende Agentur hatte es in ihren Anfangsjahren jedoch keineswegs leicht.
1: Bis vor kurzem hatten wir in Großbritannien kein slowakisches Kulturinstitut. Heute gibt es eines unter dem Dach der Botschaft. Aber damals war es so, wenn wir einen slowakischen Künstler nach Großbritannien holen wollten oder wenn wir überhaupt ein Konzert eines slowakischen Interpreten sehen wollten, mussten wir ihn selbst herbringen. Das war noch eine Zeit, in der man praktisch kaum geflogen ist. Die Reise nach Großbritannien bedeutete, dass man 24 Stunden im Bus verbringen musste. Hinzu kam der organisatorische Aufwand, die Reisekosten und so weiter. Viele junge Leute blieben monatelang in Großbritannien, manche sogar jahrelang, ohne nach Hause zu kommen. Und dann bekommt man Heimweh, möchte Dinge erleben, die man von zu Hause kennt. Also haben wir uns gesagt, versuchen wir einfach etwas auf die Beine zu stellen, irgendwie mit einfachen Mitteln. Wir haben die Eintrittskarten auf dem eigenen Drucker ausgedruckt und plötzlich hatten wir im Electric Ballroom in Camden Town, also an einem Ort, an dem der Punk entstanden ist, die slowakische Band Vidiek auf der Bühne. Es kamen 500 Leute und man konnte sehen, was das mit diesen jungen Menschen machte, wenn sie dort eine bekannte slowakische Band erlebten, an einem Ort, an dem sie sich nie hätten vorstellen können, überhaupt Landsleute zu treffen. Und plötzlich waren sie in so einer eigenen Enklave, in einer slowakischen Gemeinschaft, in der man sich wie zu Hause fühlte. Das war eine unglaubliche Atmosphäre.
2: Und die Gruppe Vidiek hören wir nun auch in unserer Musikecke. Nechajte si ju, behalten Sie sie ruhig, war einer ihrer ersten Hits aus den 1980er Jahren.

0: Die Band Vidiek machte damals den Anfang und spielte als allererste Gruppe auf den slowakischen Konzerten in London. Wie die slowakische Community dort zu jener Zeit organisiert war und gelebt hat, das erzählt uns jetzt Pišta Krasňanský.
1: Ich würde sagen, es war eine gesunde Form von Zusammenhalt, etwa im Vergleich zur polnischen Community, die viel größer und stärker war. Von uns gab es nicht so viele. Ein Teil dieser slowakischen Community blieb eher unter Landsleuten. Andere kamen aber nach Großbritannien wegen der Sprache, wegen des Studiums oder der Karriere. Sie versuchten, sich irgendwie zu integrieren und in den britischen Alltag hineinzuwachsen. Deshalb trafen sie sich dann eher mit Briten. Aber so oder so, einmal im Monat fand eigentlich jeder die Zeit, an einem Samstagabend zu einem Konzert zu kommen, Landsleute zu treffen und ein tschechisches oder slowakisches Bier zu trinken. Eigentlich warst du in einer völlig fremden Welt und für ein paar Stunden gingst du durch die Tür eines Clubs und fühltest dich wie durch einen Zauberstab plötzlich in irgendeine Kreisstadt in der Slowakei versetzt.
0: Nach und nach kamen immer mehr Konzerte hinzu. Bis heute waren es mehr als 300. Welche gehörten zu den ersten?
1: Nach Vidiek kam dann Richard Müller mit einer Begleitband, in der etwa die IM The Smile, Iva Bitova und die Bläsersektion von František Kopp waren. Das war ein sehr schönes Konzert im Club Astoria, in einem Gebäude, das es heute nicht mehr gibt.

0: Es kamen eben auch Briten. Sehr gut kam auch der inzwischen verstorbene Mekkis Birka an, den wir ebenfalls unzählige Mal dort hatten. Und das war dann schon eine Phase, in der ich mir sagte, ja, das Ganze ergibt wirklich Sinn. Wir haben die slowakische Musik nicht nur für ein einzelnes Konzert nach London gebracht. Plötzlich blieb dort eine Spur. Unsere Musikwelt traf auf einmal auf die britische Musikwelt. Es entstanden Verbindungen, Alben, Freundschaften und Kooperationen. Und ich glaube, das war dann schon mehr, als wir ursprünglich geplant hatten, damals im Jahr 2003, als wir das erste Konzert organisierten.
1: Wie Pistel erwähnte, stand auch Richard Müller auf den Londoner Bühnen. Seinen Hit «Nie budete lachke, draha». So einfach wirst du es nicht haben, Liebling, hören wir nun in einer Live-Version.
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0: Stefan Krasniansky lebt inzwischen zwar wieder in der Slowakei, seine Arbeit geht aber weiter, denn er bringt nach wie vor slowakische und tschechische Künstler auf Londoner Bühnen.
1: Die Vision ist, die Konzerte so weiterzuführen wie bisher, das heißt etwa auf monatlicher oder zweimonatlicher Basis. Auch wenn die Community der Slowaken und Tschechen in Großbritannien heute deutlich kleiner ist, hat es nach wie vor Sinn, solche Projekte ins Ausland zu bringen. Wir bereiten nun ungefähr 10 Projekte pro Jahr vor, die wir nach Großbritannien exportieren. Und zugleich arbeiten wir auch an Projekten in Richtung Tschechien.
0: Dieses Jahr bereitet Pištern neben weiteren Konzerten auch ein Rekordverdächtiges vor. Denn im September tritt die Gruppe EM The Smile bereits zum 15. Mal in London auf. So viele Konzerte hat dort bislang kein anderer slowakischer oder tschechischer Interpret gegeben.
2: EM The Smile ist ein Phänomen. Dokonca teraz je ta situácia taká,
1: EM The Smile sind ein Phänomen. Inzwischen ist es sogar so, dass viele Menschen

0: eigens für dieses Konzert nach Großbritannien, nach London fliegen. Sie haben das dort vor 10, 15, manche sogar vor 20 Jahren erlebt. Und auch wenn sie heute bereits Familien haben und in der Slowakei oder in Tschechien leben, machen sie gerne ein Wochenende daraus, wegen ihres Lieblingsinterpreten. Sie laufen noch einmal durch diese Straßen oder treffen alte Bekannten in London. EMT Smile war eine Band, die immer gerne zu uns nach London gekommen ist und sich dort, wie ich glaube, eine sehr starke Basis aufgebaut hat. Wenn nicht jedes Jahr, dann zumindest alle 2 Jahre kamen sie nach London. Wir haben gemeinsam schon viele Konzertsäle erlebt, inzwischen werden es schon 15 sein. Und nun bringen wir sie zum ersten Mal auch ins O2 Shepherd's Bush Empire. Das ist ein wunderschönes, altes, ehemaliges Theater, das zu einem Konzertsaal umgebaut wurde. Wir freuen uns, dass es uns gelungen ist, sie dorthin zu bringen. Es wird eine schöne, große Feier dieser langjährigen Zusammenarbeit. Am 19. September um 19 Uhr und wir hoffen, dass das O2 Shepherd's Bush Empire wieder einmal den Slowaken und allen ihnen verbundenen Menschen gehören wird. Und dass wir es alle gemeinsam schön genießen werden.
1: Und zum Ausklang der heutigen Musikecke hören wir EMT Smile mit Hey Sokoli, einem Lied, das auch in Polen und in der Ukraine bekannt und beliebt ist.

0: Und damit geht unsere heutige Sendung zu Ende. Tonmeisterin Eva Meloska und Jurij Pavlovic am Mikrofon wünschen Ihnen noch einen schönen Tag. Danke fürs Dabeisein und bis zum nächsten Mal. Auf Wiederhören.
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1: Hallo liebe Hörerinnen und Hörer, wie heißen Sie? Herzlich willkommen beim Sonntagsmagazin von Radio Slowakei International. Hinter Mischpult begleitet Sie Eva Medelska und am Mikrofon ist Juraj Pavlovic. So wie jeden Sonntag lassen wir Sie mit Ihren Briefen und E-Mails in unserem Hörecho zu Wort kommen. Außerdem stellen wir Ihnen in unserer Musikecke Stefan Krasnjanski vor, der seit mehr als 20 Jahren slowakische und tschechische Musik nach Großbritannien bringt. Wir wünschen Ihnen gute Unterhaltung und angenehmes Zuhören.
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1: Aus Dillingen hat uns Volker Wilschrei geschrieben und dabei auch gleich eine Frage an uns gerichtet.
2: Dobrý deň, milí priatelia Radio Slovakia International. Vielen Dank für die sehr ausführliche und informative Beantwortung meiner Frage nach den UNESCO-Weltkulturerbestätten in der Slowakei. So konnte ich wieder einiges über ihr interessantes und schönes Land lernen und in Gedanken auch ein bisschen mitreisen. Und danken möchte ich natürlich auch für die schöne QSL-Karte mit dem Motiv des Tribec-Gebirges, die auch für mich als Ansichtskartensammler sehr willkommen war. Auch dieses Mal eine Frage. Wird in der Slowakei auch Wein angebaut? Und wenn ja, welche Rebsorten? Liebe Grüße nach Bratislava auch von meiner Familie, Ihr Hörerfreund Volker Wilschrei.
1: Danke für die netten Grüße, Herr Wilschrei. Es freut uns, dass Ihnen unsere Antwort zu den UNESCO-Welterbestätten der Slowakei gefallen hat und auch die QSL-Karte mit dem Motiv des Tribec-Gebirges gut angekommen ist. Nun zu Ihrer aktuellen Frage. Ja, in der Slowakei wird sehr wohl Wein angebaut und das bereits seit Jahrhunderten. Das Land hat eine durchaus lebendige und traditionsreiche Weinkultur mit mehreren Anbaugebieten. Hervorzuheben ist etwa die kleine Karpatenregion nördlich und nordöstlich von Bratislava, aber auch die Ostslowakei, wo sich der slowakische Teil der Tokaj-Region befindet. Kleinere Weinbaugebiete gibt es aber auch anderswo, etwa im südlichen Teil der Mittelslowakei. Bei den Rebsorten dominieren eher die Weißweine. Dem Verband der Winzer zufolge sind in der Slowakei derzeit 37 Sorten der Art Vitis vinifera anerkannt, aus denen Qualitätswein erzeugt werden darf. Dazu gehören international verbreitete Sorten wie Chardonnay, Sauvignon, Cabernet Sauvignon oder die Pinot-Sorten, die in der Slowakei als Ruanske Biele, Ruanske Modre und Ruanske Sive bekannt sind, also Weißburgunder, Blauburgunder und Grauburgunder. Angebaut werden aber auch Traminer, Alibernet, St. Laurent oder Zweigelt. Besonders interessant sind für die Slowakei jedoch jene Sorten, die typisch für Mitteleuropa sind, wie etwa Welschriesling und Rheinriesling, Palava, Mährischer Muskat, Müller-Thurgau, Irscher Oliver, Bouvier, Frührote Veltliner oder Grüne Veltliner. Bei den roten Sorten sind unter anderem André, Neronet und vor allem Blaufränkisch zu nennen. Eine besondere slowakische Note bringen schließlich Sorten wie Devin, Milia, Noria oder Dunaj und daneben auch traditionelle Sorten wie Silvanske Zelene, die in manchen Regionen der Slowakei fest verankert sind. In ihnen steckt gewissermaßen ein Stück slowakische Landschaft und auch viel handwerkliches Können der heimischen Winzer. In Zukunft könnte sich die Sortenstruktur in der Slowakei allerdings deutlich verändern. Das gilt auch für die Art, wie Wein angebaut und gelesen wird. Grund hierfür ist der Klimawandel. Klimamodelle gehen davon aus, dass die Durchschnittstemperatur in der Slowakei bis zum Jahr 2075 um 2 bis 4 Grad Celsius steigen könnte. Das ist ein Unterschied, der etwa dem heutigen Temperaturgefälle zwischen südlichen und nördlicheren Regionen des Landes herrscht. Für die Winzer bedeutet das erhebliche Anpassungen. Schon heute findet die Weinlese häufig früher statt als noch vor einigen Jahrzehnten, nicht selten bereits gegen Ende des Sommers. Und in wärmeren Lagen gehen manche Weingüter dazu über, die Trauben nachts zu lesen, um kühlere Moste und damit bessere Voraussetzungen für die Verarbeitung zu bekommen, sagt Weinbauexperte Jaroslav Ostrožovič.
3: Otázka zberu v noci je len otázka teplot pri spracovaní hrozna.
4: Bei der Nachtlese geht es nur um die Temperatur während der Bearbeitung von Weintrauben. Vor allem betrifft das die Weißweinsorten. Die Mazeration dauert üblicherweise etwa 10 bis 12 Stunden. Dieselbe Zeit benötigt dann die Klärung des Weins. Sobald es während der Weinlese warm wird, 25 oder 28 Grad Celsius, beginnt alles zu gären und es ist nicht möglich, die erwähnten Schritte durchzuführen. Entweder man verwendet dann die Kühlanlagen, was aber kostspielig ist, oder es findet die Weinlese während der Nacht statt, was viel einfacher ist.
1: Die frühere Weinlese verändert auch die Arbeit in den Weinbergen. In der Branche wird deshalb unter anderem über den Einsatz von Vollerntern diskutiert. Sie können sehr schnell große Flächen abernten und vor allem auch nachts eingesetzt werden, wenn die Temperaturen niedriger sind. Kritiker verweisen dagegen darauf, dass die maschinelle Lese weniger selektiv ist als die Arbeit von Hand. Für viele Winzer ist sie daher vor allem dort interessant, wo Geschwindigkeit und der richtige Zeitpunkt der Lese entscheidend sind.
4: Ich habe immer gesagt, dass bei uns alle Früchte von Hand gelesen werden, denn es gäbe nichts Besseres als die Handlese. Auch wir setzen aber mittlerweile den Vollernter ein, obwohl nicht auf dem ganzen Weinberg, sondern nur etwa auf 60 oder 70% dessen Fläche. Von der Qualität der geernteten Früchte her gibt es dabei kaum einen Unterschied. Der Vollernter kann sehr schnell eingesetzt werden. Für eine Nachtschicht brauchen wir dann nur 2 Arbeiter statt 60, wie es sonst der Fall wäre. Dies löst ein Problem, denn niemand will auf dem Weinberg arbeiten.
1: Aufgrund des wärmeren und trockeneren Klimas findet in den Weinbergen von Jarosław Ostrożowicz die Lese inzwischen früher statt, teilweise bereits im August. Auf die Qualität des Weins habe das seiner Ansicht nach keinen negativen Einfluss. Der Zuckergehalt der Trauben sei im Durchschnitt sogar deutlich höher. Sorgen bereiten den Winzern dagegen fehlende Niederschläge und deren immer unregelmäßigere Verteilung. Hinzu kommen neue Schädlinge und Rebkrankheiten. Klimaforscher und Winzer gehen deshalb davon aus, dass sich der Weinbau künftig weiter nach Norden verschieben könnte und dies auch in Lagen, die bisher für den Anbau weniger typisch waren. Für die Slowakei kann das Chancen eröffnen, etwa durch wärmere Bedingungen in manchen Regionen. Die Risiken bleiben jedoch erheblich. Hitzewellen, Trockenperioden oder Starkregen können die Reben belasten und die Arbeit der Winzer erschweren. Neben dem Klima beschäftigt die Branche aber auch der heimische Markt, denn in der Slowakei wird heute weniger Wein getrunken als noch vor einigen Jahren. So wie jeden Sonntag lässt auch heute Bernd Seiser aus Ottenau folgende Geburtstagskinder grüßen.
2: Hallo Freunde, gerne möchte ich im RSI-Hörer-Echo vom 31. Mai den Geburtstagskindern der letzten Woche freundlich gratulieren. Besonders Angelika Kalkbrenner in Hildesheim, Christoph Proft in Aachen und Peter Wilhelm Karsten in Heinsberg. Herzliche Grüße, Bernd.
1: Und den Geburtstagskindern wünschen auch wir von RSI alles Gute. Die folgenden Minuten gehören der slowakischen Musik, denn nun kommt unsere
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2: Unser Musikredakteur Rado Mescher stellt Ihnen in der heutigen Musikecke Stefan Krasniansky vor, bekannt auch unter seinem Spitznamen Pišter. Seit mehr als 20 Jahren bringt er slowakische und tschechische Kunst nach Großbritannien, vor allem aber die Musik. In diesem Jahr bereitet er in London ein großes Ereignis vor, bereits das 15. Konzert der Gruppe IMT Smile in der britischen Hauptstadt. Ihren London-Rekord wollen sie im September aufstellen. Wo genau das Konzert stattfinden wird, erfahren wir gleich. Zunächst aber erzählt uns Pišter, wie er selbst zum ersten Mal nach England gekommen ist.
1: Meine ganze musikalische Karriere, wenn ich sie so nennen darf, ging eigentlich mein Studium in Bratislava voraus. Von der Ausbildung her bin ich ein Umweltschutztechniker. Kurz nach dem Studium habe ich dann ein kleines Geschäft mit Vinylplatten und alternativer Musik eröffnet. Da sich dieses Geschäft aber in meiner Heimatstadt Povarska Bystrica befand, waren auch die monatlichen Umsätze und Verkäufe entsprechend. Und so waren innerhalb eines Jahres sowohl das Geld als auch die große Hoffnung dahin, in der Slowakei einen unabhängigen Laden aufzubauen. Ich musste mir also irgendwo anders Arbeit suchen. Im Jahr 2000 bin ich zum ersten Mal nach London gegangen, zunächst nur auf Probe, als Tourist, um mir das Ganze einmal anzuschauen. Kurz darauf habe ich ein Studentenvisum beantragt und begonnen zu studieren. Und im Jahr 2003, als schon klar war, dass ich gerne für einige Zeit in London bleiben würde, habe ich mir ein Geschäftsvisum besorgt und die Agentur Pista gegründet. Damals habe ich aber überhaupt nicht gehofft oder damit gerechnet, dass daraus eine wirkliche Agentur werden würde, die heute schon seit mehr als 2 Jahrzehnten besteht.
2: Die heute gut funktionierende Agentur hatte es in ihren Anfangsjahren jedoch keineswegs leicht.
1: Bis vor kurzem hatten wir in Großbritannien kein slowakisches Kulturinstitut. Heute gibt es eines unter dem Dach der Botschaft. Aber damals war es so, wenn wir einen slowakischen Künstler nach Großbritannien holen wollten oder wenn wir überhaupt ein Konzert eines slowakischen Interpreten sehen wollten, mussten wir ihn selbst herbringen. Das war noch eine Zeit, in der man praktisch kaum geflogen ist. Die Reise nach Großbritannien bedeutete, dass man 24 Stunden im Bus verbringen musste. Hinzu kam der organisatorische Aufwand, die Reisekosten und so weiter. Viele junge Leute blieben monatelang in Großbritannien, manche sogar jahrelang, ohne nach Hause zu kommen. Und dann bekommt man Heimweh, möchte Dinge erleben, die man von zu Hause kennt. Also haben wir uns gesagt, versuchen wir einfach etwas auf die Beine zu stellen, irgendwie mit einfachen Mitteln. Wir haben die Eintrittskarten auf dem eigenen Drucker ausgedruckt und plötzlich hatten wir im Electric Ballroom in Camden Town, also an einem Ort, an dem der Punk entstanden ist, die slowakische Band Vidiek auf der Bühne. Es kamen 500 Leute und man konnte sehen, was das mit diesen jungen Menschen machte, wenn sie dort eine bekannte slowakische Band erlebten, an einem Ort, an dem sie sich nie hätten vorstellen können, überhaupt Landsleute zu treffen. Und plötzlich waren sie in so einer eigenen Enklave, in einer slowakischen Gemeinschaft, in der man sich wie zu Hause fühlte. Das war eine unglaubliche Atmosphäre.
2: Und die Gruppe Vidiek hören wir nun auch in unserer Musikecke. Nechajte si ju, behalten Sie sie ruhig, war einer ihrer ersten Hits aus den 1980er Jahren.

0: Die Band Vidiek machte damals den Anfang und spielte als allererste Gruppe auf den slowakischen Konzerten in London. Wie die slowakische Community dort zu jener Zeit organisiert war und gelebt hat, das erzählt uns jetzt Bista Krasniansky.
1: Ich würde sagen, es war eine gesunde Form von Zusammenhalt, etwa im Vergleich zur polnischen Community, die viel größer und stärker war. Von uns gab es nicht so viele. Ein Teil dieser slowakischen Community blieb eher unter Landsleuten. Andere kamen aber nach Großbritannien wegen der Sprache, wegen des Studiums oder der Karriere. Sie versuchten, sich irgendwie zu integrieren und in den britischen Alltag hineinzuwachsen. Deshalb trafen sie sich dann eher mit Briten. Aber so oder so, einmal im Monat fand eigentlich jeder die Zeit, an einem Samstagabend zu einem Konzert zu kommen, Landsleute zu treffen und ein tschechisches oder slowakisches Bier zu trinken. Eigentlich warst du in einer völlig fremden Welt und für ein paar Stunden gingst du durch die Tür eines Clubs und fühltest dich wie durch einen Zauberstab plötzlich in irgendeine Kreisstadt in der Slowakei versetzt.
0: Nach und nach kamen immer mehr Konzerte hinzu. Bis heute waren es mehr als 300. Welche gehörten zu den ersten?
1: Nach Vidiek kam dann Richard Müller mit einer Begleitband, in der etwa die IMT Smile, Iva Bitova und die Bläsersektion von František Kop waren. Das war ein sehr schönes Konzert im Club Astoria, in einem Gebäude, das es heute nicht mehr gibt. Die bereits erwähnten IMT Smile haben dort unzählige Male gespielt, genauso wie Horkyže Slíže. Später kam dann auch die Hip-Hop-Szene dazu. Und dann gab es Projekte, bei denen wir dachten, dass man sie einfach nach Großbritannien bringen sollte. Vielleicht sogar eher für das britische Publikum als für die Slowaken. Das waren dann zum Beispiel verschiedene Jazzprojekte. Sehr gut funktionierte aber auch die World Music. Wir haben Lučnica nach London gebracht, das war eine großartige Veranstaltung. Natürlich kam die slowakische Community, aber es kamen eben auch Briten. Sehr gut kam auch der inzwischen verstorbene Mekis Birka an, den wir ebenfalls unzählige Male dort hatten. Und das war dann schon eine Phase, in der ich mir sagte, ja, das Ganze ergibt wirklich Sinn. Wir haben die slowakische Musik nicht nur für ein einzelnes Konzert nach London gebracht. Plötzlich blieb dort eine Spur. Unsere Musikwelt traf auf einmal auf die britische Musikwelt. Es entstanden Verbindungen, Alben, Freundschaften und Kooperationen. Und ich glaube, das war dann schon mehr, als wir ursprünglich geplant hatten, damals im Jahr 2000.

0: Stefan Krasniansky lebt inzwischen zwar wieder in der Slowakei, seine Arbeit geht aber weiter, denn er bringt nach wie vor slowakische und tschechische Künstler auf Londoner Bühnen.
1: Die Vision ist, die Konzerte so weiterzuführen wie bisher, das heißt etwa auf monatlicher oder zweimonatlicher Basis. Auch wenn die Community der Slowaken und Tschechen in Großbritannien heute deutlich kleiner ist, hat es nach wie vor Sinn, solche Projekte ins Ausland zu bringen. Wir bereiten nun ungefähr 10 Projekte pro Jahr vor, die wir nach Großbritannien exportieren. Und zugleich arbeiten wir auch an Projekten in Richtung Tschechien.
0: Dieses Jahr bereitet Pištěl neben weiteren Konzerten auch ein Rekordverdächtiges vor. Denn im September tritt die Gruppe EM The Smile bereits zum 15. Mal in London auf. So viele Konzerte hat dort bislang kein anderer slowakischer oder tschechischer Interpret gegeben.
2: EM The Smile ist ein Phänomen. Dokonce teraz je ta situácia taká,
1: EM The Smile sind ein Phänomen. Inzwischen ist es sogar so, dass viele Menschen eigens für dieses Konzert nach Großbritannien, nach London fliegen. Sie haben das dort vor 10, 15, manche sogar vor 20 Jahren erlebt. Und auch wenn sie heute bereits Familien haben und in der Slowakei oder in Tschechien leben, machen sie gerne ein Wochenende daraus, wegen ihres Lieblingsinterpreten. Sie laufen noch einmal durch diese Straßen oder treffen alte Bekannte in London. EM The Smile war eine Band, die immer gerne zu uns nach London gekommen ist und sich dort, wie ich glaube, eine sehr starke Basis aufgebaut hat. Wenn nicht jedes Jahr, dann zumindest alle 2 Jahre kamen sie nach London. Wir haben gemeinsam schon viele Konzertsäle erlebt. Inzwischen werden es schon 15 sein. Und nun bringen wir sie zum ersten Mal auch ins O2 Shepherd's Bush Empire. Das ist ein wunderschönes, altes, ehemaliges Theater, das zu einem Konzertsaal umgebaut wurde. Wir freuen uns, dass es uns gelungen ist, sie dorthin zu bringen. Es wird eine schöne, große Feier dieser langjährigen Zusammenarbeit. Am 19. September um 19 Uhr und wir hoffen, dass das O2 Shepherd's Bush Empire wieder einmal den Slowaken und allen ihnen verbundenen Menschen gehören wird und dass wir es alle gemeinsam schön genießen werden.

0: werden.
1: Und zum Ausklang der heutigen Musikecke hören wir EMT Smile mit Hey Sokoli, einem Lied, das auch in Polen und in der Ukraine bekannt und beliebt ist.

0: Und damit geht unsere heutige Sendung zu Ende. Tonmeisterin Eva Medelska und Jurij Pavlovic am Mikrofon wünschen Ihnen noch einen schönen Tag. Danke fürs Dabeisein und bis zum nächsten Mal. Auf Wiederhören.
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1: Hallo liebe Hörerinnen und Hörer, wie heißen Sie? Herzlich willkommen beim Sonntagsmagazin von Radio Slowakei International. Hinter Mischpult begleitet Sie Eva Medelska und am Mikrofon ist Juraj Pavlovic. So wie jeden Sonntag lassen wir Sie mit Ihren Briefen und E-Mails in unserem Hörecho zu Wort kommen. Außerdem stellen wir Ihnen in unserer Musikecke Stefan Krasnjanski vor, der seit mehr als 20 Jahren slowakische und tschechische Musik nach Großbritannien bringt. Wir wünschen Ihnen gute Unterhaltung und angenehmes Zuhören.
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1: Aus Dillingen hat uns Volker Wilschrei geschrieben und dabei auch gleich eine Frage an uns gerichtet.
2: Dobrý deň, milí priatelia Radio Slovakia International. Vielen Dank für die sehr ausführliche und informative Beantwortung meiner Frage nach den UNESCO-Weltkulturerbestätten in der Slowakei. So konnte ich wieder einiges über Ihr interessantes und schönes Land lernen und in Gedanken auch ein bisschen mitreisen. Und danken möchte ich natürlich auch für die schöne QSL-Karte mit dem Motiv des Tribec-Gebirges, die auch für mich als Ansichtskartensammler sehr willkommen war. Auch dieses Mal eine Frage. Wird in der Slowakei auch Wein angebaut? Und wenn ja, welche Rebsorten? Liebe Grüße nach Bratislava auch von meiner Familie, Ihr Hörerfreund Volker Wilschrei.
1: Danke für die netten Grüße, Herr Wilschrei. Es freut uns, dass Ihnen unsere Antwort zu den UNESCO-Welterbestätten der Slowakei gefallen hat und auch die QSL-Karte mit dem Motiv des Tribec-Gebirges gut angekommen ist. Nun zu Ihrer aktuellen Frage. Ja, in der Slowakei wird sehr wohl Wein angebaut und das bereits seit Jahrhunderten. Das Land hat eine durchaus lebendige und traditionsreiche Weinkultur mit mehreren Anbaugebieten. Hervorzuheben ist etwa die kleine Karpatenregion nördlich und nordöstlich von Bratislava, aber auch die Ostslowakei, wo sich der slowakische Teil der Tokaj-Region befindet. Kleinere Weinbaugebiete gibt es aber auch anderswo, etwa im südlichen Teil der Mittelslowakei. Bei den Rebsorten dominieren eher die Weißweine. Dem Verband der Winzer zufolge sind in der Slowakei derzeit 37 Sorten der Art Vitis vinifera anerkannt, aus denen Qualitätswein erzeugt werden darf. Dazu gehören international verbreitete Sorten wie Chardonnay, Sauvignon, Cabernet Sauvignon oder die Pinot-Sorten, die in der Slowakei als Ruanske Biele, Ruanske Modre und Ruanske Sive bekannt sind, also Weißburgunder, Blauburgunder und Grauburgunder. Angebaut werden aber auch Traminer, Alibernais, St. Laurent oder Zweigelt. Besonders interessant sind für die Slowakei jedoch jene Sorten, die typisch für Mitteleuropa sind, wie etwa Welschriesling und Rheinriesling, Palava, Mährischer Muskat, Müller-Thurgau, Irscher Oliver, Bouvier, Frührote Veltliner oder Grüne Veltliner. Bei den roten Sorten sind unter anderem André, Neronet und vor allem Blaufränkisch zu nennen. Eine besondere slowakische Note bringen schließlich Sorten wie Devin, Milia, Noria oder Dunaj und daneben auch traditionelle Sorten wie Silvanske Zelene, die in manchen Regionen der Slowakei fest verankert sind. In ihnen steckt gewissermaßen ein Stück slowakische Landschaft und auch viel handwerkliches Können der heimischen Winzer. In Zukunft könnte sich die Sortenstruktur in der Slowakei allerdings deutlich verändern. Das gilt auch für die Art, wie Wein angebaut und gelesen wird. Grund hierfür ist der Klimawandel. Klimamodelle gehen davon aus, dass die Durchschnittstemperatur in der Slowakei bis zum Jahr 2075 um 2 bis 4 Grad Celsius steigen könnte. Das ist ein Unterschied, der etwa dem heutigen Temperaturgefälle zwischen südlichen und nördlicheren Regionen des Landes herrscht. Für die Winzer bedeutet das erhebliche Anpassungen. Schon heute findet die Weinlese häufig früher statt als noch vor einigen Jahrzehnten, nicht selten bereits gegen Ende des Sommers. Und in wärmeren Lagen gehen manche Weingüter dazu über, die Trauben nachts zu lesen, um kühlere Moste und damit bessere Voraussetzungen für die Verarbeitung zu bekommen, sagt Weinbauexperte Jaroslav Ostrožovič.
3: Otázka zberu v noci je len otázka teplot pri spracovaní hrozna.
4: Bei der Nachtlese geht es nur um die Temperatur während der Bearbeitung von Weintrauben. Vor allem betrifft das die Weißweinsorten. Die Mazeration dauert üblicherweise etwa 10 bis 12 Stunden. Dieselbe Zeit benötigt dann die Klärung des Weins. Sobald es während der Weinlese warm wird, 25 oder 28 Grad Celsius, beginnt alles zu gären und es ist nicht möglich, die erwähnten Schritte durchzuführen. Entweder man verwendet dann die Kühlanlagen, was aber kostspielig ist, oder es findet die Weinlese während der Nacht statt, was viel einfacher ist.
1: Die frühere Weinlese verändert auch die Arbeit in den Weinbergen. In der Branche wird deshalb unter anderem über den Einsatz von Vollerntern diskutiert. Sie können sehr schnell große Flächen abernten und vor allem auch nachts eingesetzt werden, wenn die Temperaturen niedriger sind. Kritiker verweisen dagegen darauf, dass die maschinelle Lese weniger selektiv ist als die Arbeit von Hand. Für viele Winzer ist sie daher vor allem dort interessant, wo Geschwindigkeit und der richtige Zeitpunkt der Lese entscheidend sind.
4: Ich habe immer gesagt, dass bei uns alle Früchte von Hand gelesen werden, denn es gäbe nichts Besseres als die Handlese. Auch wir setzen aber mittlerweile den Vollernter ein, obwohl nicht auf dem ganzen Weinberg, sondern nur etwa auf 60 oder 70% dessen Fläche. Von der Qualität der geernteten Früchte her gibt es dabei kaum einen Unterschied. Der Vollernter kann sehr schnell eingesetzt werden. Für eine Nachtschicht brauchen wir dann nur 2 Arbeiter statt 60, wie es sonst der Fall wäre. Dies löst ein Problem, denn niemand will auf dem Weinberg arbeiten.
1: Aufgrund des wärmeren und trockeneren Klimas findet in den Weinbergen von Jarosław Ostrożowicz die Lese inzwischen früher statt, teilweise bereits im August. Auf die Qualität des Weins habe das seiner Ansicht nach keinen negativen Einfluss. Der Zuckergehalt der Trauben sei im Durchschnitt sogar deutlich höher. Sorgen bereiten den Winzern dagegen fehlende Niederschläge und deren immer unregelmäßigere Verteilung. Hinzu kommen neue Schädlinge und Rebkrankheiten. Klimaforscher und Winzer gehen deshalb davon aus, dass sich der Weinbau künftig weiter nach Norden verschieben könnte und dies auch in Lagen, die bisher für den Anbau weniger typisch waren. Für die Slowakei kann das Chancen eröffnen, etwa durch wärmere Bedingungen in manchen Regionen. Die Risiken bleiben jedoch erheblich. Hitzewellen, Trockenperioden oder Starkregen können die Reben belasten und die Arbeit der Winzer erschweren. Neben dem Klima beschäftigt die Branche aber auch der heimische Markt, denn in der Slowakei wird heute weniger Wein getrunken als noch vor einigen Jahren. So wie jeden Sonntag lässt auch heute Bernd Seiser aus Ottenau folgende Geburtstagskinder grüßen.
2: Hallo Freunde, gerne möchte ich im RSI-Hörer-Echo vom 31. Mai den Geburtstagskindern der letzten Woche freundlich gratulieren. Besonders Angelika Kalkbrenner in Hildesheim, Christoph Proft in Aachen und Peter Wilhelm Karsten in Heinsberg. Herzliche Grüße, Bernd.
1: Und den Geburtstagskindern wünschen auch wir von RSI alles Gute. Die folgenden Minuten gehören der slowakischen Musik, denn nun kommt unsere
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2: Unser Musikredakteur Rado Mescher stellt Ihnen in der heutigen Musikecke Stefan Krasniansky vor, bekannt auch unter seinem Spitznamen Pišter. Seit mehr als 20 Jahren bringt er slowakische und tschechische Kunst nach Großbritannien, vor allem aber die Musik. In diesem Jahr bereitet er in London ein großes Ereignis vor, bereits das 15. Konzert der Gruppe IMT Smile in der britischen Hauptstadt. Ihren London-Rekord wollen sie im September aufstellen. Wo genau das Konzert stattfinden wird, erfahren wir gleich. Zunächst aber erzählt uns Pišter, wie er selbst zum ersten Mal nach England gekommen ist.
1: Meiner ganzen musikalischen Karriere, wenn ich sie so nennen darf, ging eigentlich mein Studium in Bratislava voraus. Von der Ausbildung her bin ich ein Umweltschutztechniker. Kurz nach dem Studium habe ich dann ein kleines Geschäft mit Vinylplatten und alternativer Musik eröffnet. Da sich dieses Geschäft aber in meiner Heimatstadt Považská Bystrica befand, waren auch die monatlichen Umsätze und Verkäufe entsprechend. Und so waren innerhalb eines Jahres sowohl das Geld als auch die große Hoffnung dahin, in der Slowakei einen unabhängigen Laden aufzubauen. Ich musste mir also irgendwo anders Arbeit suchen. Im Jahr 2000 bin ich zum ersten Mal nach London gegangen, zunächst nur auf Probe, als Tourist, um mir das Ganze einmal anzuschauen. Kurz darauf habe ich ein Studentenvisum beantragt und begonnen zu studieren. Und im Jahr 2003, als schon klar war, dass ich gerne für einige Zeit in London bleiben würde, habe ich mir ein Geschäftsvisum besorgt und die Agentur Pista gegründet. Damals habe ich aber überhaupt nicht gehofft oder damit gerechnet, dass daraus eine wirkliche Agentur werden würde, die heute schon seit mehr als 2 Jahrzehnten besteht.
2: Die heute gut funktionierende Agentur hatte es in ihren Anfangsjahren jedoch keineswegs leicht.
1: Bis vor kurzem hatten wir in Großbritannien kein slowakisches Kulturinstitut. Heute gibt es eines unter dem Dach der Botschaft. Aber damals war es so, wenn wir einen slowakischen Künstler nach Großbritannien holen wollten oder wenn wir überhaupt ein Konzert eines slowakischen Interpreten sehen wollten, mussten wir ihn selbst herbringen. Das war noch eine Zeit, in der man praktisch kaum geflogen ist. Die Reise nach Großbritannien bedeutete, dass man 24 Stunden im Bus verbringen musste. Hinzu kam der organisatorische Aufwand, die Reisekosten und so weiter. Viele junge Leute blieben monatelang in Großbritannien, manche sogar jahrelang, ohne nach Hause zu kommen. Und dann bekommt man Heimweh, möchte Dinge erleben, die man von zu Hause kennt. Also haben wir uns gesagt, versuchen wir einfach etwas auf die Beine zu stellen, irgendwie mit einfachen Mitteln. Wir haben die Eintrittskarten auf dem eigenen Drucker ausgedruckt und plötzlich hatten wir im Electric Ballroom in Camden Town, also an einem Ort, an dem der Punk entstanden ist, die slowakische Band Vidiek auf der Bühne. Es kamen 500 Leute und man konnte sehen, was das mit diesen jungen Menschen machte, wenn sie dort eine bekannte slowakische Band erlebten, an einem Ort, an dem sie sich nie hätten vorstellen können, überhaupt Landsleute zu treffen. Und plötzlich waren sie in so einer eigenen Enklave, in einer slowakischen Gemeinschaft, in der man sich wie zu Hause fühlte. Das war eine unglaubliche Atmosphäre.
2: Und die Gruppe Vidiek hören wir nun auch in unserer Musikecke. Nechajte si ju, behalten Sie sie ruhig, war einer ihrer ersten Hits aus den 1980er Jahren.

0: Die Band Vidiek machte damals den Anfang und spielte als allererste Gruppe auf den slowakischen Konzerten in London. Wie die slowakische Community dort zu jener Zeit organisiert war und gelebt hat, das erzählt uns jetzt Bista Krasniansky.
1: Ich würde sagen, es war eine gesunde Form von Zusammenhalt, etwa im Vergleich zur polnischen Community, die viel größer und stärker war. Von uns gab es nicht so viele. Ein Teil dieser slowakischen Community blieb eher unter Landsleuten. Andere kamen aber nach Großbritannien wegen der Sprache, wegen des Studiums oder der Karriere. Sie versuchten, sich irgendwie zu integrieren und in den britischen Alltag hineinzuwachsen. Deshalb trafen sie sich dann eher mit Briten. Aber so oder so, einmal im Monat fand eigentlich jeder die Zeit, an einem Samstagabend zu einem Konzert zu kommen, Landsleute zu treffen und ein tschechisches oder slowakisches Bier zu trinken. Eigentlich warst du in einer völlig fremden Welt und für ein paar Stunden gingst du durch die Tür eines Clubs und fühltest dich wie durch einen Zauberstab plötzlich in irgendeine Kreisstadt in der Slowakei versetzt.
0: Nach und nach kamen immer mehr Konzerte hinzu. Bis heute waren es mehr als 300. Welche gehörten zu den ersten?
1: Nach Vidiek kam dann Richard Müller mit einer Begleitband, in der etwa die Ian de Smile, Iva Bitova und die Bläsersektion von František Kopp waren. Das war ein sehr schönes Konzert im Club Astoria, in einem Gebäude, das es heute nicht mehr gibt. Die bereits erwähnten Ian de Smile haben dort unzählige Male gespielt, genauso wie Horkisches Liege. Später kam dann auch die Hip-Hop-Szene dazu. Und dann gab es Projekte, bei denen wir dachten, dass man sie einfach nach Großbritannien bringen sollte. Vielleicht sogar eher für das britische Publikum als für die Slowaken. Das waren dann zum Beispiel verschiedene Jazzprojekte. Sehr gut funktionierte aber auch die World Music. Wir haben Lučnica nach London gebracht. Das war eine großartige Veranstaltung. Natürlich kam die slowakische Community, aber es kamen eben auch Briten. Sehr gut kam auch der inzwischen verstorbene Mekis Birka an, den wir ebenfalls unzählige Mal dort hatten. Und das war dann schon eine Phase, in der ich mir sagte, ja, das Ganze ergibt wirklich Sinn. Wir haben die slowakische Musik nicht nur für ein einzelnes Konzert nach London gebracht. Plötzlich blieb dort eine Spur. Unsere Musikwelt traf auf einmal auf die britische Musikwelt. Es entstanden Verbindungen, Alben, Freundschaften und Kooperationen. Und ich glaube, das war dann schon mehr, als wir ursprünglich geplant hatten, damals im Jahr 2003, als wir das erste Konzert organisierten.
0: Wie Pistel erwähnte, stand auch Richard Müller auf den Londoner Bühnen. Seinen Hit «Nie bude to lachke, draha». So einfach wirst du es nicht haben, Liebling, hören wir nun in einer Live-Version.
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0: Stefan Krasniansky lebt inzwischen zwar wieder in der Slowakei, seine Arbeit geht aber weiter, denn er bringt nach wie vor slowakische und tschechische Künstler auf Londoner Bühnen.
1: Die Vision ist, die Konzerte so weiterzuführen wie bisher, das heißt etwa auf monatlicher oder zweimonatlicher Basis. Auch wenn die Community der Slowaken und Tschechen in Großbritannien heute deutlich kleiner ist, hat es nach wie vor Sinn, solche Projekte ins Ausland zu bringen. Wir bereiten nun ungefähr 10 Projekte pro Jahr vor, die wir nach Großbritannien exportieren. Und zugleich arbeiten wir auch an Projekten in Richtung Tschechien.
0: Dieses Jahr bereitet Pištern neben weiteren Konzerten auch ein Rekordverdächtiges vor. Denn im September tritt die Gruppe IMT Smile bereits zum 15. Mal in London auf. So viele Konzerte hat dort bislang kein anderer slowakischer oder tschechischer Interpret gegeben.
1: IMT Smile sind ein Phänomen. Inzwischen ist es sogar so, dass viele Menschen eigens für dieses Konzert nach Großbritannien, nach London fliegen. Sie haben das dort vor 10, 15, manche sogar vor 20 Jahren erlebt. Und auch wenn sie heute bereits Familien haben und in der Slowakei oder in Tschechien leben, machen sie gerne ein Wochenende daraus, wegen ihres Lieblingsinterpreten. Sie laufen noch einmal durch diese Straßen oder treffen alte Bekannte in London. IMT Smile war eine Band, die immer gerne zu uns nach London gekommen ist und sich dort, wie ich glaube, eine sehr starke Basis aufgebaut hat. Wenn nicht jedes Jahr, dann zumindest alle 2 Jahre kamen sie nach London. Wir haben gemeinsam schon viele Konzertsäle erlebt. Inzwischen werden es schon 15 sein. Und nun bringen wir sie zum ersten Mal auch ins O2 Shepherd's Bush Empire. Das ist ein wunderschönes, altes, ehemaliges Theater, das zu einem Konzertsaal umgebaut wurde. Wir freuen uns, dass es uns gelungen ist, sie dorthin zu bringen. Es wird eine schöne, große Feier dieser langjährigen Zusammenarbeit. Am 19. September um 19 Uhr und wir hoffen, dass das O2 Shepherd's Bush Empire wieder einmal den Slowaken und allen ihnen verbundenen Menschen gehören wird und dass wir es alle gemeinsam schön genießen werden.
0: Und zum Ausklang der heutigen Musikecke hören wir IMT Smile mit Hey Sokoli, einem Lied, das auch in Polen und in der Ukraine bekannt und beliebt ist.

0: Und damit geht unsere heutige Sendung zu Ende. Tonmeisterin Eva Meljoska und Jurij Pavlovic am Mikrofon wünschen Ihnen noch einen schönen Tag. Danke fürs Dabeisein und bis zum nächsten Mal. Auf Wiederhören.
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1: Hallo liebe Hörerinnen und Hörer, wie heißen Sie? Herzlich willkommen beim Sonntagsmagazin von Radio Slowakei International. Hinterm Mischpult begleitet Sie Eva Majelska und am Mikrofon ist Juraj Pavlovic. So wie jeden Sonntag lassen wir Sie mit Ihren Briefen und E-Mails in unserem Hörecho zu Wort kommen. Außerdem stellen wir Ihnen in unserer Musikecke Stefan Krasnjanski vor, der seit mehr als 20 Jahren slowakische und tschechische Musik nach Großbritannien bringt. Wir wünschen Ihnen gute Unterhaltung und angenehmes Zuhören.
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1: Aus Dillingen hat uns Volker Wilschrei geschrieben und dabei auch gleich eine Frage an uns gerichtet.
2: Dobrý deň, milí priatelia Radio Slovakia International. Vielen Dank für die sehr ausführliche und informative Beantwortung meiner Frage nach den UNESCO-Weltkulturerbestätten in der Slowakei. So konnte ich wieder einiges über Ihr interessantes und schönes Land lernen und in Gedanken auch ein bisschen mitreisen. Und danken möchte ich natürlich auch für die schöne QSL-Karte mit dem Motiv des Tribec-Gebirges, die auch für mich als Ansichtskartensammler sehr willkommen war. Auch dieses Mal eine Frage. Wird in der Slowakei auch Wein angebaut? Und wenn ja, welche Rebsorten? Liebe Grüße nach Bratislava auch von meiner Familie, Ihr Hörerfreund Volker Wilschrei.
1: Danke für die netten Grüße, Herr Wilschrei. Es freut uns, dass Ihnen unsere Antwort zu den UNESCO-Welterbestätten der Slowakei gefallen hat und auch die QSL-Karte mit dem Motiv des Tribec-Gebirges gut angekommen ist. Nun zu Ihrer aktuellen Frage. Ja, in der Slowakei wird sehr wohl Wein angebaut und das bereits seit Jahrhunderten. Das Land hat eine durchaus lebendige und traditionsreiche Weinkultur mit mehreren Anbaugebieten. Hervorzuheben ist etwa die kleine Karpatenregion nördlich und nordöstlich von Bratislava, aber auch die Ostslowakei, wo sich der slowakische Teil der Tokaj-Region befindet. Kleinere Weinbaugebiete gibt es aber auch anderswo, etwa im südlichen Teil der Mittelslowakei. Bei den Rebsorten dominieren eher die Weißweine. Dem Verband der Winzer zufolge sind in der Slowakei derzeit 37 Sorten der Art Vitis vinifera anerkannt, aus denen Qualitätswein erzeugt werden darf. Dazu gehören international verbreitete Sorten wie Chardonnay, Sauvignon, Cabernet Sauvignon oder die Pinot-Sorten, die in der Slowakei als Ruanske Biele, Ruanske Modre und Ruanske Sive bekannt sind, also Weißburgunder, Blauburgunder und Grauburgunder. Angebaut werden aber auch Traminer, Alibernet, St. Laurent oder Zweigelt. Besonders interessant sind für die Slowakei jedoch jene Sorten, die typisch für Mitteleuropa sind, wie etwa Welschriesling und Rheinriesling, Palava, Mährischer Muskat, Müller-Thurgau, Irscher Oliver, Bouvier, Frührote Veltliner oder Grüne Veltliner. Bei den roten Sorten sind unter anderem André, Neronet und vor allem Blaufränkisch zu nennen. Eine besondere slowakische Note bringen schließlich Sorten wie Devin, Milia, Noria oder Dunaj und daneben auch traditionelle Sorten wie Silvanske Zelene, die in manchen Regionen der Slowakei fest verankert sind. In ihnen steckt gewissermaßen ein Stück slowakische Landschaft und auch viel handwerkliches Können der heimischen Winzer. In Zukunft könnte sich die Sortenstruktur in der Slowakei allerdings deutlich verändern. Das gilt auch für die Art, wie Wein angebaut und gelesen wird. Grund hierfür ist der Klimawandel. Klimamodelle gehen davon aus, dass die Durchschnittstemperatur in der Slowakei bis zum Jahr 2075 um 2 bis 4 Grad Celsius steigen könnte. Das ist ein Unterschied, der etwa dem heutigen Temperaturgefälle zwischen südlichen und nördlicheren Regionen des Landes herrscht. Für die Winzer bedeutet das erhebliche Anpassungen. Schon heute findet die Weinlese häufig früher statt als noch vor einigen Jahrzehnten, nicht selten bereits gegen Ende des Sommers. Und in wärmeren Lagen gehen manche Weingüter dazu über, die Trauben nachts zu lesen, um kühlere Moste und damit bessere Voraussetzungen für die Verarbeitung zu bekommen, sagt Weinbauexperte Jaroslav Ostrožovič.
3: Otázka zberu v noci je len otázka teplot pri spracovaní hrozna.
4: Bei der Nachtlese geht es nur um die Temperatur während der Bearbeitung von Weintrauben. Vor allem betrifft das die Weißweinsorten. Die Mazeration dauert üblicherweise etwa 10 bis 12 Stunden. Dieselbe Zeit benötigt dann die Klärung des Weins. Sobald es während der Weinlese warm wird, 25 oder 28 Grad Celsius, beginnt alles zu gären und es ist nicht möglich, die erwähnten Schritte durchzuführen. Entweder man verwendet dann die Kühlanlagen, was aber kostspielig ist, oder es findet die Weinlese während der Nacht statt, was viel einfacher ist.
1: Die frühere Weinlese verändert auch die Arbeit in den Weinbergen. In der Branche wird deshalb unter anderem über den Einsatz von Vollerntern diskutiert. Sie können sehr schnell große Flächen abernten und vor allem auch nachts eingesetzt werden, wenn die Temperaturen niedriger sind. Kritiker verweisen dagegen darauf, dass die maschinelle Lese weniger selektiv ist als die Arbeit von Hand. Für viele Winzer ist sie daher vor allem dort interessant, wo Geschwindigkeit und der richtige Zeitpunkt der Lese entscheidend sind.
4: Ich habe immer gesagt, dass bei uns alle Früchte von Hand gelesen werden, denn es gäbe nichts Besseres als die Handlese. Auch wir setzen aber mittlerweile den Vollernter ein, obwohl nicht auf dem ganzen Weinberg, sondern nur etwa auf 60 oder 70% dessen Fläche. Von der Qualität der geernteten Früchte her gibt es dabei kaum einen Unterschied. Der Vollernter kann sehr schnell eingesetzt werden. Für eine Nachtschicht brauchen wir dann nur 2 Arbeiter statt 60, wie es sonst der Fall wäre. Dies löst ein Problem, denn niemand will auf dem Weinberg arbeiten.
1: Aufgrund des wärmeren und trockeneren Klimas findet in den Weinbergen von Jarosław Ostrożowicz die Lese inzwischen früher statt, teilweise bereits im August. Auf die Qualität des Weins habe das seiner Ansicht nach keinen negativen Einfluss. Der Zuckergehalt der Trauben sei im Durchschnitt sogar deutlich höher. Sorgen bereiten den Winzern dagegen fehlende Niederschläge und deren immer unregelmäßigere Verteilung. Hinzu kommen neue Schädlinge und Rebkrankheiten. Klimaforscher und Winzer gehen deshalb davon aus, dass sich der Weinbau künftig weiter nach Norden verschieben könnte und dies auch in Lagen, die bisher für den Anbau weniger typisch waren. Für die Slowakei kann das Chancen eröffnen, etwa durch wärmere Bedingungen in manchen Regionen. Die Risiken bleiben jedoch erheblich. Hitzewellen, Trockenperioden oder Starkregen können die Reben belasten und die Arbeit der Winzer erschweren. Neben dem Klima beschäftigt die Branche aber auch der heimische Markt, denn in der Slowakei wird heute weniger Wein getrunken als noch vor einigen Jahren. So wie jeden Sonntag lässt auch heute Bernd Seiser aus Ottenau folgende Geburtstagskinder grüßen.
2: Hallo Freunde, gerne möchte ich im RSI-Hörer-Echo vom 31. Mai den Geburtstagskindern der letzten Woche freundlich gratulieren. Besonders Angelika Kalkbrenner in Hildesheim, Christoph Proft in Aachen und Peter Wilhelm Karsten in Heinsberg. Herzliche Grüße, Bernd.
1: Und den Geburtstagskindern wünschen auch wir von RSI alles Gute. Die folgenden Minuten gehören der slowakischen Musik, denn nun kommt unsere
0: Musikecke.
2: Unser Musikredakteur Rado Mescher stellt Ihnen in der heutigen Musikecke Stefan Krasniansky vor, bekannt auch unter seinem Spitznamen Pišter. Seit mehr als 20 Jahren bringt er slowakische und tschechische Kunst nach Großbritannien, vor allem aber die Musik. In diesem Jahr bereitet er in London ein großes Ereignis vor, bereits das 15. Konzert der Gruppe IMT Smile in der britischen Hauptstadt. Ihren London-Rekord wollen sie im September aufstellen. Wo genau das Konzert stattfinden wird, erfahren wir gleich. Zunächst aber erzählt uns Pišter, wie er selbst zum ersten Mal nach England gekommen ist.
1: Meiner ganzen musikalischen Karriere, wenn ich sie so nennen darf, ging eigentlich mein Studium in Bratislava voraus. Von der Ausbildung her bin ich ein Umweltschutztechniker. Kurz nach dem Studium habe ich dann ein kleines Geschäft mit Vinylplatten und alternativer Musik eröffnet. Da sich dieses Geschäft aber in meiner Heimatstadt Povarska Bystrica befand, waren auch die monatlichen Umsätze und Verkäufe entsprechend. Und so waren innerhalb eines Jahres sowohl das Geld als auch die große Hoffnung dahin, in der Slowakei einen unabhängigen Laden aufzubauen. Ich musste mir also irgendwo anders Arbeit suchen. Im Jahr 2000 bin ich zum ersten Mal nach London gegangen, zunächst nur auf Probe, als Tourist, um mir das Ganze einmal anzuschauen. Kurz darauf habe ich ein Studentenvisum beantragt und begonnen zu studieren. Und im Jahr 2003, als schon klar war, dass ich gerne für einige Zeit in London bleiben würde, habe ich mir ein Geschäftsvisum besorgt und die Agentur Pista gegründet. Damals habe ich aber überhaupt nicht gehofft oder damit gerechnet, dass daraus eine wirkliche Agentur werden würde, die heute schon seit mehr als 2 Jahrzehnten besteht.
2: Die heute gut funktionierende Agentur hatte es in ihren Anfangsjahren jedoch keineswegs leicht.
1: Bis vor kurzem hatten wir in Großbritannien kein slowakisches Kulturinstitut. Heute gibt es eines unter dem Dach der Botschaft. Aber damals war es so, wenn wir einen slowakischen Künstler nach Großbritannien holen wollten oder wenn wir überhaupt ein Konzert eines slowakischen Interpreten sehen wollten, mussten wir ihn selbst herbringen. Das war noch eine Zeit, in der man praktisch kaum geflogen ist. Die Reise nach Großbritannien bedeutete, dass man 24 Stunden im Bus verbringen musste. Hinzu kam der organisatorische Aufwand, die Reisekosten und so weiter. Viele junge Leute blieben monatelang in Großbritannien, manche sogar jahrelang, ohne nach Hause zu kommen. Und dann bekommt man Heimweh, möchte Dinge erleben, die man von zu Hause kennt. Also haben wir uns gesagt, versuchen wir einfach etwas auf die Beine zu stellen, irgendwie mit einfachen Mitteln. Wir haben die Eintrittskarten auf dem eigenen Drucker ausgedruckt und plötzlich hatten wir im Electric Ballroom in Camden Town, also an einem Ort, an dem der Punk entstanden ist, die slowakische Band Vidiek auf der Bühne. Es kamen 500 Leute und man konnte sehen, was das mit diesen jungen Menschen machte, wenn sie dort eine bekannte slowakische Band erlebten, an einem Ort, an dem sie sich nie hätten vorstellen können, überhaupt Landsleute zu treffen. Und plötzlich waren sie in so einer eigenen Enklave, in einer slowakischen Gemeinschaft, in der man sich wie zu Hause fühlte. Das war eine unglaubliche Atmosphäre.
2: Und die Gruppe Vidiek hören wir nun auch in unserer Musikecke. Nechajte si ju, behalten Sie sie ruhig, war einer ihrer ersten Hits aus den 1980er Jahren.

0: Die Band Vidiek machte damals den Anfang und spielte als allererste Gruppe auf den slowakischen Konzerten in London. Wie die slowakische Community dort zu jener Zeit organisiert war und gelebt hat, das erzählt uns jetzt Pišta Krasňanský.
1: Ich würde sagen, es war eine gesunde Form von Zusammenhalt, etwa im Vergleich zur polnischen Community, die viel größer und stärker war. Von uns gab es nicht so viele. Ein Teil dieser slowakischen Community blieb eher unter Landsleuten. Andere kamen aber nach Großbritannien wegen der Sprache, wegen des Studiums oder der Karriere. Sie versuchten, sich irgendwie zu integrieren und in den britischen Alltag hineinzuwachsen. Deshalb trafen sie sich dann eher mit Briten. Aber so oder so, einmal im Monat fand eigentlich jeder die Zeit, an einem Samstagabend zu einem Konzert zu kommen, Landsleute zu treffen und ein tschechisches oder slowakisches Bier zu trinken. Eigentlich warst du in einer völlig fremden Welt und für ein paar Stunden gingst du durch die Tür eines Clubs und fühltest dich wie durch einen Zauberstab plötzlich in irgendeine Kreisstadt in der Slowakei versetzt.
0: Nach und nach kamen immer mehr Konzerte hinzu. Bis heute waren es mehr als 300. Welche gehörten zu den ersten?
1: Nach Vidiek kam dann Richard Müller mit einer Begleitband, in der etwa die Ian de Smile, Iva Bitova und die Bläsersektion von František Kopp waren. Das war ein sehr schönes Konzert im Club Astoria, in einem Gebäude, das es heute nicht mehr gibt. Die bereits erwähnten Ian de Smile haben dort unzählige Male gespielt, genauso wie Horkyže Slíže. Später kam dann auch die Hip-Hop-Szene dazu. Und dann gab es Projekte, bei denen wir dachten, dass man sie einfach nach Großbritannien bringen sollte. Vielleicht sogar eher für das britische Publikum als für die Slowaken. Das waren dann zum Beispiel verschiedene Jazzprojekte. Sehr gut funktionierte aber auch die World Music. Wir haben Lučnica nach London gebracht, das war eine großartige Veranstaltung. Natürlich kam die slowakische Community, aber es kamen eben auch Briten. Sehr gut kam auch der inzwischen verstorbene Mekki Šbírka an, den wir ebenfalls unzählige Mal dort hatten. Und das war dann schon eine Phase, in der ich mir sagte, ja, das Ganze ergibt wirklich Sinn. Wir haben die slowakische Musik nicht nur für ein einzelnes Konzert nach London gebracht. Plötzlich blieb dort eine Spur. Unsere Musikwelt traf auf einmal auf die britische Musikwelt. Es entstanden Verbindungen, Alben, Freundschaften und Kooperationen. Und ich glaube, das war dann schon mehr, als wir ursprünglich geplant hatten, damals im Jahr 2003, als wir das erste Konzert organisierten.
0: Wie Pišter erwähnte, stand auch Richard Müller auf den Londoner Bühnen. Seinen Hit «Nebude to ľahké, drahá». So einfach wirst du es nicht haben, Liebling, hören wir nun in einer Live-Version.
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0: Stefan Krasniansky lebt inzwischen zwar wieder in der Slowakei, seine Arbeit geht aber weiter, denn er bringt nach wie vor slowakische und tschechische Künstler auf Londoner Bühnen.
1: Die Vision ist, die Konzerte so weiterzuführen wie bisher, das heißt etwa auf monatlicher oder zweimonatlicher Basis. Auch wenn die Community der Slowaken und Tschechen in Großbritannien heute deutlich kleiner ist, hat es nach wie vor Sinn, solche Projekte ins Ausland zu bringen. Wir bereiten nun ungefähr 10 Projekte pro Jahr vor, die wir nach Großbritannien exportieren. Und zugleich arbeiten wir auch an Projekten in Richtung Tschechien.
0: Dieses Jahr bereitet Pištěl neben weiteren Konzerten auch ein Rekordverdächtiges vor. Denn im September tritt die Gruppe EMT Smile bereits zum 15. Mal in London auf. So viele Konzerte hat dort bislang kein anderer slowakischer oder tschechischer Interpret gegeben.
1: EMT Smile sind ein Phänomen. Inzwischen ist es sogar so, dass viele Menschen eigens für dieses Konzert nach Großbritannien, nach London fliegen. Sie haben das dort vor 10, 15, manche sogar vor 20 Jahren erlebt. Und auch wenn sie heute bereits Familien haben und in der Slowakei oder in Tschechien leben, machen sie gerne ein Wochenende daraus, wegen ihres Lieblingsinterpreten. Sie laufen noch einmal durch diese Straßen oder treffen alte Bekannte in London. EMT Smile war eine Band, die immer gerne zu uns nach London gekommen ist und sich dort, wie ich glaube, eine sehr starke Basis aufgebaut hat. Wenn nicht jedes Jahr, dann zumindest alle 2 Jahre kamen sie nach London. Wir haben gemeinsam schon viele Konzertsäle erlebt, inzwischen werden es schon 15 sein. Und nun bringen wir sie zum ersten Mal auch ins O2 Shepherd's Bush Empire. Das ist ein wunderschönes, altes, ehemaliges Theater, das zu einem Konzertsaal umgebaut wurde. Wir freuen uns, dass es uns gelungen ist, sie dorthin zu bringen. Es wird eine schöne, große Feier dieser langjährigen Zusammenarbeit. Am 19. September um 19 Uhr und wir hoffen, dass das O2 Shepherd's Bush Empire wieder einmal den Slowaken und allen ihnen verbundenen Menschen gehören wird und dass wir es alle gemeinsam schön genießen werden.
0: Und zum Ausklang der heutigen Musikecke hören wir EMT Smile mit Hey Sokoli, einem Lied, das auch in Polen und in der Ukraine bekannt und beliebt ist.

0: Damit geht unsere heutige Sendung zu Ende. Tonmeisterin Eva Medelska und Jurij Pavlovic am Mikrofon wünschen Ihnen noch einen schönen Tag. Danke fürs Dabeisein und bis zum nächsten Mal. Auf Wiederhören.
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